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1: Die Nachrichten mit Ronald Lessig. Guten Morgen. Der Bundesparteitag der FDP geht am Vormittag in Berlin weiter. Gestern war Wolfgang Kubicki zum neuen Parteichef gewählt worden. Er löst Christian Dürr ab, der nach den verlorenen Landtagswahlen nicht wieder kandidierte. Clemens Schulze, WDR Berlin.
2: Die FDP berät heute auf dem Bundesparteitag in Berlin über die künftige programmatische Ausrichtung. Die Partei will mit Vorschlägen für die Belebung der Wirtschaft Zeichen setzen. Es sei ein Befreiungsschlag nötig angesichts des Ausbleibens dringender Reformen, heißt es im Leitantrag des Bundesvorstandes. Der sieht unter anderem einen 4-Stufen-Steuertarif, eine Einschränkung des Rechts auf Teilzeit sowie die Einführung von 2 Karenztagen für erkrankte Arbeitnehmer vor. Außerdem sollen Subventionen radikal gekürzt, der Renteneintritt flexibler gestaltet und zur Atomenergie zurückgekehrt werden.
1: Das BAföG für Studierende wird offenbar nicht erhöht. Forschungsministerin Beer sagte den Funke-Medien, die Reform werde von den Regierungsfraktionen nicht mehr unterstützt. Die CSU-Politikerin äußerte Verständnis und verwies auf Kürzungen etwa bei der Pflege. Da könne man nicht an anderer Stelle höhere Leistungen versprechen. Der abgesetzte Chef der größten türkischen Oppositionspartei CHP hat tausende Anhänger zu Protesten in Ankara mobilisiert. Özgür Özel war durch ein Gerichtsurteil ab und sein Vorgänger Kemal Kılıçdaroğlu wieder eingesetzt worden. Das wiederum veranstaltete eine Gegenversammlung. In Bad Saarow bei Berlin beginnt heute das 11. Ostdeutsche Wirtschaftsforum. Bei dem Treffen von Managern und Politikern soll es um die Folgen internationaler Krisen und die Reformpolitik der Bundesregierung gehen. Übermorgen wird auch Kanzler Merz bei der Konferenz erwartet. Titelverteidiger Paris Saint-Germain hat das Finale der Fußball-Champions League gewonnen. Die Franzosen gewannen nach Elfmeterschießen 5:4. Nach der regulären Spielzeit und der Verlängerung hatte es 1:1 gestanden.
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1: In Hamm haben Klimaaktivisten gegen den Ausbau von Gaskraftwerken demonstriert. Laut Veranstalter waren rund 5000 Teilnehmer dabei. Die Polizei schätzt weniger als 3000. Daniel Schmitz für WDR aktuell.
3: Der Weltrekordversuch der Klimaaktivisten war erfolgreich. Auf einer Wiese im Hammer Westen haben sie das größte menschliche Windrad aller Zeiten gebildet. Auf ihren Protestschildern und in ihren Reden haben die Aktivisten vor allem Bundeswirtschaftsministerin Reiche kritisiert. Statt weitere Gaskraftwerke zu planen, solle sie sich lieber für erneuerbare Energien einsetzen. Die Polizei sagt, dass der Tag insgesamt friedlich verlaufen ist. Sie hat die Demo in Hamm mit einem Großaufgebot begleitet.
1: Das Wetter in Nordrhein-Westfalen. Heute wechselhaft, am Nachmittag in Westfalen Schauer, dazu in Lemgo bis 22 Grad, in Wesel bis 23 und in Düren bis 24 Grad. Am Montag in Ostwestfalen Lippe unbeständig, sonst trocken, bis 24 Grad. Das war WDR aktuell.
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0: Grüße mal eben an die Mutter von Montez. Hier ist 1Live.de, guten Tag. Weil ohne die Mutter von Montez wird es seinen neuen Song überhaupt gar nicht geben. Der heißt Glück und ist zusammen mit Sido. Und da geht es darum, sich auch einfach mal so ein bisschen zu entspannen im Leben.
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0: Ja, da hat die Mama doch recht von dem Montez. Oder ist noch eine feine Einstellung, ne? Also so im Sinne von, klar, uns wird irgendwie allen Scheiße passieren, aber dann müssen wir halt das Beste draus machen. Wir dürfen die Hoffnung nicht verlieren.
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0: Ja, ne, auf der einen Seite gibt's natürlich schon auch Situationen im Leben, wo du jetzt nicht easy peasy sagen kannst, ach komm, da wird schon wieder alles gut. Kann sein, aber es darf gerne auch mal scheiße gehen. Es ist phasenweise auch völlig in Ordnung, aber so grundsätzlich klar, ne, passt das natürlich, sich zwischendurch auch mal so ein bisschen runterzuholen, und da hilft uns auch Sido bei.
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0: Ja, hinfallen und Krönchen richten, ne, wieder aufstehen, die Stars, kennen wir. Gute Grundeinstellung auf jeden Fall, deswegen jetzt eine gute Portion Good Vibes auch für euch in 1Live Digi. Das hier ist Glück von Montez und Sido, und von Montez seine Mutter natürlich auch irgendwie.

0: Hallo Freunde, hier ist Lisa 911 Digi. Was ist das Geheimnis für eine gute Ehe? Ich sag ganz ehrlich, das ist eine Frage, die kann ich nicht mehr hören. Ich kann sie nicht mehr hören, weil ich mir so denke, ja Leute, es ist ja obvious. Es ist doch wirklich obvious. Erste Base ist halt, man muss sich mögen. So. Zweite Base, finde ich, ist, man muss einander immer verstehen wollen. Und wenn das nicht der Fall ist und man okay damit ist, dass man sich mal nicht versteht, dann hat man ja wieder, dann geht man wieder zurück zu Base Number One, die halt ist, man mag sich halt. Und wenn man sich darauf besinnen kann, so, was brauche ich denn dafür ein Geheimnis, so? Habt euch doch einfach lieb. Ich finde, das ist kein Geheimnis, Bruder, das ist halt einfach so basic human shit, sag ich als Unverheiratete. Ich finde die Frage allerdings völlig in Ordnung, wenn man dann Antworten bekommt, mit denen man nicht gerechnet hat. Und wenn sich dann da so kurz eine kleine nasty Ehrlichkeit einschleicht, wie hier bei dieser Kollegin, die wir bei der Tag in Berlin und Brandenburg im RBB Fernsehen gesehen haben.
1: Also wir haben gestern den 8. Hochzeitstag gehabt.
2: Nein, dann herzlichen Glückwunsch vom RBB. Letzte Frage, was ist ein Garant für eine glückliche Ehe?
1: Dass man sich gegenseitig so akzeptiert, wie man ist.
3: Lutschen, gut lutschen. Vor allem gut lutschen.
2: Gut lutschen?
3: Lutschen.
2: Gut, dann erstmal vielen, vielen Dank dafür.

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1: Hier ist Leo in 1Live.de. Kennt ihr jemanden, der Tourette hat?
2: Ich bin Dotti.
3: Du wirst an Krebs sterben. Haha.
2: Alles klar.
1: Finden ja viele erstmal witzig auf den ersten Blick. Jetzt gibt es aber einen Film, der ein bisschen fürs Tourette-Syndrom sensibilisieren soll. Verflucht normal ist jetzt im Kino und Marcel aus dem Digi-Team gefällt's.
4: Super Film, weil es ist halt, eigentlich ist es ein Drama, aber es hat halt einen guten Schuss britischen Humor. Es geht um John und sein Leben mit Tourette, wie hart es für ihn war und wie wir alle vielleicht halt ein bisschen besser und normaler damit umgehen können und sollen.
1: Also es ist wirklich so ein bisschen so ein Statement-Film, ne?
4: Genau, das ist es. Ja, auch riesig gespielt von Robert Aramayo. Den kennen wir als den Elrond aus Die Ringe der Macht. Und mit der Rolle jetzt hier in Verflucht normal hat er dieses Jahr sogar beim britischen Filmpreis BAFTA gewonnen.
1: Ich stelle es mir aber irgendwie total schwer vor, diese Tourette-Ticks, ne? Die so zu spielen, dass es halt nicht total peinlich wird.
4: Ja, und das ist natürlich wirklich die größte Aufgabe und auch das Risiko in der Rolle und auch jetzt im Film. Da wird halt eine wahre Geschichte erzählt. Und Robert Aramayo war es deshalb auch viel wichtiger, die Figur, also die Person John zu verstehen und sich jetzt nicht nur auf die Ticks zu konzentrieren.
5: What was most important to me was to understand John and not focus on does John have this tick or that tick.
4: Was aber natürlich hilft, dass der echte John Davidson, um den es im Film geht, der war hier Produzent.
1: Achso, der hat da immer mit drauf geguckt, oder wie?
4: Genau, das ist seine Aufgabe, damit es eben authentisch bleibt für die Szenen selbst. Wurde dann aber trotzdem auch viel improvisiert, weil die Ticks selbst ja auch einfach unberechenbar sind. Und da dann wirklich so diese kippelige Grenze zwischen feinfühlig und authentisch zu treffen, das ist nicht leicht, hat in diesem Film aber total geklappt.
1: Also, Verflucht normal ist ein Film über das Leben mit dem Tourette-Syndrom. Unsere Empfehlung für euch heute hat Preise abgeräumt, kriegt unseren Daumen hoch und ist jetzt im Kino.

0: Info. 6 Uhr ist es, ich bin Sarah Batkowski. In Sachen BAföG gibt es offenbar einen Rückschritt. Die finanzielle Unterstützung vom Staat für Studierende wird laut Bundesforschungsministerin Bär wohl doch nicht erhöht. Mehr von Stefanie Meyer-Nägele.
1: Bundesforschungsministerin Bär sagte der Funke Mediengruppe, sie habe gehört, dass die Reform von den Regierungsfraktionen nicht mehr unterstützt werde. Die CSU-Politikerin äußerte Verständnis für das Mögliche aus und verwies auf Kürzungen bei Pflegebedürftigen und dem Kindergeld. Da könne man nicht an anderer Stelle gleichzeitig höhere Leistungen versprechen. Dass es überhaupt BAföG in Deutschland gibt und keine Studiengebühren, ist aus ihrer Sicht eine privilegierte Situation.
0: Im Koalitionsvertrag von CDU, CSU und SPD war eigentlich angekündigt, dass das BAföG modernisiert werden soll. Ab Oktober sollte das Wohngeld steigen. Dann gucken wir auf Fußball. Titelverteidiger Paris Saint-Germain hat die Fußball-Champions League gewonnen gegen Arsenal London im Elfmeterschießen. Arsenal hat den entscheidenden Elfer verschossen. Dabei hatte zu Beginn der Partie Kai Havertz den englischen Meister in Führung gebracht. Nach der regulären Spielzeit und der Verlängerung stand es aber 1:1. In Österreich war gestern eine der wichtigsten Routen durch die Alpen dicht. Die Brennerautobahn. Statt Autos und Lkw gab es Fußgänger auf der Fahrbahn. Anwohner haben gegen die hohe Verkehrsbelastung auf der Route protestiert. Die Autobahn wurde am Abend wieder freigegeben. Großes Verkehrschaos gab es wegen der Sperrung nicht. Heute entscheidet sich, ob sich auch Hamburg für die Olympischen Spiele bewirbt. Die Menschen können darüber heute den letzten Tag abstimmen. Deutschland will sich für die Olympischen und Paralympischen Spiele in 2036, 40 oder 44 bewerben. Mit welcher Stadt oder Region ist noch unklar. Auch NRW geht dafür ins Rennen.
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0: Das wird wechselhaft mit Wolken und gebietsweise kräftigen Schauern und Gewittern. Gerade gibt es auch eine Unwetterwarnung vom Deutschen Wetterdienst vor schwerem Gewitter mit heftigem Starkregen und Hagel. Für den Kreis Düren, den Kreis Heinsberg, den Kreis Viersen, für Mönchengladbach und die Städteregion Aachen. Am Nachmittag bilden sich vor allem in Westfalen noch Gewitter, dann ist es im Rheinland häufiger trocken und freundlicher. In Paderborn und Wermelskirchen heute 22 Grad, Hamm und Wesel kommen auf 23 und in Aachen bis 24 Grad. Morgen gibt es erst Sonne und Wolken, später einzelne Schauer. Am Dienstag dann teils kräftige Regenfälle und einzelne Gewitter.

0: Hier ist Leo in 1Live.de. Es ist so ein bisschen, als würde eure große Schwester ein Buch schreiben. Ich spreche über Tinks. Die kennt ihr vielleicht, die ist bekannt für ihre Dating-Tipps auf TikTok und hat jetzt ihr erstes Buch geschrieben. Hotter in the Hamptons heißt es. Und Forbes hat sich schon zweimal unter die Top Creator gewählt. Wir sprechen über das neue Buch mit Gesa aus dem Digi-Team. Hat das Buch schon gelesen. Gesa, worum geht's?
1: Es geht um Lola. Sie ist Content-Creatorin. Eine von den ganz großen, fette Werbedeals, Promi-Partys läuft bei ihr.
0: Ja.
1: Bis sie dann plötzlich gecancelt wird.
0: Gecancelt? Okay, wie kommt das?
1: Also sie sagt was Unüberlegtes, löst damit einen Shitstorm aus und um ihren Ruf zu retten, stimmt sie dann im Interview mit der Journalistin Ayla zu und Lola hat eigentlich so die ganze Zeit das Gefühl, das läuft, aber dann der Artikel, der wird quasi ihr Todesstoß, weil es da auch nochmal generell um dieses Influencer-Sein geht, so von wegen, ja, für was stehst du eigentlich wirklich, wenn dein Content von Werbedeals bestimmt wird.
0: Und ich habe gelesen, das Buch ist ein bisschen spicy. In welcher Form?
1: Also, um auf andere Gedanken zu kommen, begleitet Lola ihren besten Freund in die Hamptons.
0: Mhm.
1: Und zufällig trifft sie da genau wieder auf diese Ayla. Und obwohl Lola bislang nur was mit Männern hatte, fühlt sie sich krass von ihr angezogen und adoptiert es dann.
0: Also es ist so ein bisschen so eine Enemies-to-Lover-Story, klassisch.
1: Jein, ich habe es tatsächlich mehr so als eine, ja, als so eine Art Selbstfindungsgeschichte gelesen. Mich hat das gepackt, ich mochte aber auch gerade diesen entlarvenden Blick auf diese Glamour-Influencer-Hamptons-Welt da. Und es wundert mich tatsächlich nicht, dass Disney aktuell schon an der Serie arbeitet.
0: Also spart euch den Flug nach New York und lest dieses Buch. Tinks hat ihr erstes Buch geschrieben, Hotter in the Hamptons, jetzt im Handel.

0: Hey na, für was brennt ihr denn so richtig? Was ist eure Leidenschaft? Bei was geht euch so richtig einer ab? Da seid ihr on fire, weil es euch einfach so abholt. Hier ist Lisa in 1 Live Digi und bei mir ist es ja gar nicht mal mehr Bücher lesen, sondern Bücher shoppen. Ich liebe es, durch Büchereien und Bücherläden zu schlendern, mir die Klappentexte durchzulesen, Cover anzugucken, zu gucken, welche Bücher haben diese AutorInnen noch geschrieben. Also da, das kann ich Stunden machen, ohne dass mir irgendwie langweilig wird. Philippas 28 kommt ursprünglich aus Kalkar, wohnt jetzt in Köln und hat aus ihrer Leidenschaft mittlerweile ihren Beruf gemacht. Wie geil! Sie arbeitet als Stylistin und designt vor allem ihren eigenen Schmuck. Ja, lebt sich aber bei Designs an sich komplett aus.
1: Wenn ich an anderen Menschen die Dinge sehe, die ich irgendwann mal erschaffen habe, dann ist das ein total schönes Gefühl und gibt mir so eine Art Sinn. Vor allen Dingen, wenn ich meine Schmucksachen verkaufe, merke ich richtig, wie sehr es mich glücklich macht, dass andere sich selber damit ein Stückchen besser ausdrücken können. Daher würde ich eigentlich sagen, dass meine Leidenschaft es ist, Kleidung oder Schmuck herzustellen. Und die stelle ich bestenfalls dann auch noch aus alten Materialien her. Ich liebe das, alten Dingen neues Leben zu verpassen. Also mein Schmuck besteht hauptsächlich aus Edelstahl und ist sehr chromy und silberig. Und wenn es dann auch mal genug Zeit gibt für ein größeres Projekt, stelle ich auch sehr gerne Kleidung her. Es gibt ein Projekt, meine Idee war, aus Secondhand-Schals ein Kleid zu machen. Dann habe ich jetzt vor 2 Monaten endlich dieses Kleid, ja, in so einem fast barocken Stil genäht. Das war total cool, weil ich über Jahre mir diese Idee geschaffen habe und das dann wirklich so geworden ist, wie ich mir vorgestellt habe.
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0: Tag Leute, hier ist 1LiveDigi und was soll ich sagen? Ich lese einfach die YouTube-Kommentare vor zum neuen Song von Juju. Da steht einfach, Juju rettet Deutschrap. Da steht, man merkt so sehr, dass der Herzblut drinsteckt und keine 200 Writer das geschrieben haben. Und Juju fliegt locker über dem Deutschrap-Durchschnitt. Das sagen die Fans und die Leute, die den Song schon gehört haben, über Shorty. Das ist der neueste Track von Juju. Und da geht es so um die Daily Struggles, die wir alle fühlen. Einer hat auch geschrieben, ich hätte nicht erwartet, dass da so deepe Lyrics kommen. Endlich mal wieder Kunst. So richtige Kunst.
1: Ein Glas entfernt davon, dass Shorty aufgibt. 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Shorty glaubt, was sie braucht, ein bisschen rausgibt. So kann sie die Erde verlassen in ihrem Raumschiff. Und dafür sorgen, dass alles neu und besser Traum
0: ist. Und das kann ich wirklich bestätigen. Das ist Kunst. Das ist ein richtig guter Flow da von Juju. Es geht um deepe Lyrics mit deepen Problemen, die wir alle aber irgendwie auch kennen. Und was sehr, sehr viele auch gefeiert haben in den Kommentaren. Einer hat geschrieben, der Rap zu einer E-Gitarre am Ende ist einfach das Geilste.
1: Shorty will weg auf einen anderen Planeten.
0: Das kommt gut, oder? Einfach kurz Prince wiederbelebt fürs Gitarrensolo. Alter, schreibt noch jemand anders. Und wie ich finde, auch völlig zu Recht, schreibt noch jemand, den Banger werde ich noch hören, wenn ich 100 bin. Alter, ihr hört ihn jetzt dann schon mal in 1LiveDigi. Das hier ist Juju mit Shorty.

0: Verkehr gesperrt. Da und am Heimstadion von Paris kam es im Laufe des Abends zu vereinzelten Auseinandersetzungen zwischen Polizei und Fans. Einige zündeten Feuerwerkskörper, steckten Leihfahrräder in Brand. Die Polizei setzte Tränengas ein. 8000 Polizisten waren im Großraum Paris im Einsatz. Eine Maßnahme, um Zustände wie im letzten Jahr zu verhindern. Da gab es nach dem Champions League-Sieg nämlich Zerstörungen, Plünderungen, 200 Verletzte und sogar 2 Tote.
1: Diesmal verlief der Abend deutlich friedlicher. Heute werden 100.000 Fans zur Parade der Spieler vom Eiffelturm erwartet. Das BAföG wird wohl doch nicht erhöht. Ab Oktober sollte zum Beispiel eigentlich das Wohngeld steigen. Bundesforschungsministerin Bär hat den Funke-Medien gesagt, dass die Reform von den Regierungsfraktionen wohl nicht mehr unterstützt wird und das BAföG nicht erhöht wird. Bär sagt, dass es auch Kürzungen bei der Pflege und dem Kindergeld gibt. Das US-Militär hat wieder ein Boot im Pazifik angegriffen, ein angebliches Drogenboot. 3 Männer sollen dabei getötet worden sein. Das Boot war wohl auf einer für den Drogenschmuggel bekannte Route unterwegs. Das US-Militär greift seit Herbst immer wieder Boote an, mit denen angeblich Drogen in die USA geschmuggelt werden. Einige sagen, dass die Angriffe gegen das Völkerrecht verstoßen. Phoenix Hagen hat die Rückkehr in die Basketball-Bundesliga geschafft. Die Hagener haben das Playoff-Finale der 2. Liga erreicht und stehen damit als Aufsteiger fest. Das Team setzte sich im entscheidenden Spiel der Halbfinalserie gegen die Eisbären Bremerhaven durch. Hagen hatte zuletzt in der Saison 2016-2017 in der Bundesliga gespielt.
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1: Erstmal ziehen immer wieder Wolken durch. Teilweise sind auch kräftige Schauer und Gewitter dabei. Lokal mit Starkregen, Hagel und Sturmböen. Am Nachmittag dann vor allem im Westfalen noch Gewitter. Im Rheinland dann häufiger trocken und freundlicher. In Herford und Bad Berleburg heute 21 Grad. Duisburg und Münster kommen auf 23 und in Heinsberg bis 24 Grad. Morgen ist es erstmal trocken und freundlich. Später gibt es dann leichte Schauer. Am Dienstag dann wieder Schauer und auch Gewitter.

0: Boah, da habe ich wirklich größten Respekt vor. Hier ist 1Live.de mit Leo. Ich habe größten Respekt vor Leuten, die einfach ungefiltert sagen, was sie denken. So, denen ist alles egal. Meistens sind das so ältere Frauen. Ich glaube auch, das kommt so ein bisschen im Alter, dass du irgendwann denkst, ey, mir ist vollkommen egal, was Leute von mir denken. Aber es gibt auch Ausnahmen und eine Ausnahme ist Jerry Wiesen. Sein neues Stand-Up-Set ist jetzt auf dem 1Live-YouTube-Channel und er hat erzählt, was er als Teenager in der Videothek getrieben hat und welche Abteilung es ihm da besonders angetan hat.
1: Vorne bei dem war noch so eine andere Abteilung. Du kennst das, Junge? Zutritt ab 18 Jahren. Ja, alle wissen, was dahinter sind, ne? Das sind Pornos. Hand aufs Herz, wer hat schon mal ein Porno geguckt? Gibt's hier einen? Ne? Ja, ich auch nicht, Alter. Dahinter sind auf jeden Fall Pornofilme auf DVDs. Und das sind nicht so Pornos wie irgendwie Hot Step Sister Lexi Law Gets Caught Masturbating oder so ein geiler oder wie das heißt. Das ist ja selber nicht. Sondern da sind so richtige Pornofilme mit richtigen Pornotiteln. Auf DVD. Und das sind oftmals so umgewandelte Titel von Originalfilmen. Ihr kennt bestimmt alle den Western-Blockbuster von Kevin Costner, der mit dem Wolf tanzt. Und in der Pornoabteilung steht da der Schwestern-Cockbuster von Kevin Cocksack, der mit dem Holzschwanz. Pinocchio hatte auch noch die Nase mit dem Spiel gehabt. Ja? Ich denke mir mal, wer gibt sich die Blöße und leitet sich da so einen Film aus? Alter, bevor ich zum Massoud gehe und sage, Massoud, Pulp Fiction, findest du ihn gut? Da wichse ich lieber wieder zu Hause auf den Autokatalog. Ja? Man doch sehr, als wer von den Jungs kennt das noch? Früher als kleiner Junge, bisschen Autokatalog, Unterwäsche gucken, am Schädel spielen. Geht das weiter? Nein? Ah, egal, ist nur so ein Witz, den ich geschrieben hab. Hey, dankeschön, das war's von mir, das war's von mir. 1Live.

0: Wir lieben eine unrealistische Serie. Hier ist 1Live.de. Ich meine jetzt nicht so Harry Potter, Game of Thrones unrealistisch, sondern ich spreche über The Four Seasons auf Netflix. Das Unrealistische daran, das sind Freunde, die machen viermal pro Jahr Urlaub.
1: Viermal pro Jahr?
0: Und jetzt gibt's die zweite Staffel auf Netflix. Annika hat es schon für uns geguckt aus dem Digiteam. Annika, was passiert?
2: In der zweiten Staffel, da gibt's ganz genauso wie auch in der ersten zwischen den Charakteren trotzdem einige Konflikte.
3: Wirkte er, als wäre er sauer auf mich?
4: Ich habe das Gefühl, als wäre hier jeder sauer auf jeden.
0: Okay, da ist schon mal dicke Luft im Raum.
2: Alle in dieser Staffel sind sehr, sehr angespannt, hatten auch eine harte Zeit hinter sich, weil die gerade versuchen herauszufinden, wer sie ohne ihren Freund Nick sind. Und Hauptdarstellerin Tina Fey erklärt warum.
5: Going into season two, the group is kind of trying to figure out who are we without Nick.
2: Ja, und man muss halt so sagen, The Four Seasons, die ist eine heftige Wohlfühlserie. Die erste Staffel war deswegen auch in 87 Ländern in den Top 10 der Streaming-Plattform, also kam sehr, sehr gut an.
0: Ja.
2: Der Humor, der ist schon, würde ich sagen, selbstironisch, manchmal so ein bisschen dumm albern, aber alle sind einfach lieb zueinander.
0: Also wenn ich diese Woche noch Netflix gucke, meinst du, es ist gut? Die Serie lohnt sich?
2: Leute, die erste Staffel mochten, die werden diese ziemlich sicher auch feiern. Mhm. Vielen anderen können es eventuell zu langweilig sein.
0: Okay, also zweite Staffel von The Four Seasons. So ein bisschen eine gemütliche Version von The White Lotus. So könnt ihr euch das vorstellen. Gibt's ab jetzt auf Netflix.

Lass mal endlich wieder leichte Klamotten anziehen, Leute. Es hat so lange gedauert, aber Summer is back. Und auch 1LiveDigi mit mir, Janina, hi. Und ich glaube, was wir genau in dieser Zeit brauchen, ist doch Leichtigkeit, oder? Also leichte Klamotten, leichte Kost und leichte Musik. Und für leichte Musik habe ich den perfekten Track für euch. Das ist Dive Into Me von Alok und Khalid. Und dieser Song, der lebt komplett von seiner Leichtigkeit. Ich finde, dieser Beat, der beschwert gar nicht. Ich finde, der schwebt so in unseren Ohren. Der ist so sphärisch produziert, dass das gar nicht anders geht. Und dann diese hohen Stimmen, wenn da gesungen wird. Die haben zwar viele Effekte auf den Stimmen, aber das ist nicht so vollgeballert. Ich finde, es klingt so komplett fließend. Und wenn ich mir das so vorstelle, dann finde ich, hat dieser Song voll die Form von einer leichten Brise. Und die fühlt sich halt einfach gut an, wenn sie an uns vorbeigleitet. So, ich liebe leichte Brisen. Das ist also eure leichte Brise für heute. Hört ihr jetzt in 1LiveDigi.

0: Es ist 8 Uhr, ich bin Sarah Bartkowski. Wer studiert und BAföG bekommt, muss sich darauf einstellen, dass es wohl erstmal kein höheres BAföG geben wird. Forschungsministerin Bär hat den Funke-Zeitungen gesagt, dass die Reform wohl von den Regierungsfraktionen nicht mehr unterstützt wird. Mehr dazu von Annika Honneff.
1: Bär glaubt nicht, dass die Reform noch kommt. Noch Ende April hieß es aus dem Forschungsministerium, man würde das BAföG modernisieren.

0: Der Umbau des rheinischen Braunkohlereviers könnte ins Stocken geraten, weil Stromanschlüsse fehlen, also Stromnetze nicht schnell genug ausgebaut werden. WDR-Recherchen zeigen, dass die Genehmigungen nicht hinterherkommen. Zum Beispiel muss ein geplanter Gewerbepark im Rheinkreis Neuss wohl noch jahrelang auf einen Stromanschluss warten. Paris hat wieder die Fußball-Champions League gewonnen, gegen Arsenal im Elfmeterschießen. Nach der regulären Spielzeit und Verlängerung hatte es 1:1 gestanden. Die Fans von Paris haben ihre Mannschaft gefeiert. In Paris gab es aber auch wieder Ausschreitungen bzw. Auseinandersetzungen zwischen Polizei und Fans. Insgesamt blieb es aber deutlich friedlicher als nach dem Champions League-Finale letztes Jahr.
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0: Das wird heute eher wechselhaft mit Wolken und gebietsweise kräftigen Schauern und Gewittern. Am Nachmittag bilden sich vor allem in Westfalen noch Gewitter. Im Rheinland ist es dann häufiger trocken und freundlicher. Lemgo kommt heute auf 21 Grad, Dortmund und Olpe auf 22, in Troisdorf und Jülich maximal 24 Grad. Morgen erst Sonne und Wolken, später dann einzelne Schauer. Am Dienstag wieder teils kräftige

0: Soulmate. Es gibt auch diese Schauspieler, die einfach für Core Memories verantwortlich sind in unserem Leben. So, diese Gesichter, die uns einfach ein gutes Gefühl geben. Dieser Mann hier ist auf jeden Fall ganz oben auf der Liste.
1: Buonasera, Signore.
2: Hey, es gibt leider eine kleine Änderung wegen meiner Reservierung.
0: Kevin James im neuen Film Solo Mio, jetzt im Kino. Marcel aus dem Digi-Team hat ihn schon geguckt. Und Marcel, welche Reservierung muss da jetzt geändert werden bei Kevin James?
3: Ja, seine kompletten Flitterwochen. Ey, Matt, also den Kevin James da spielt, der wollte eigentlich eine große Hochzeit in Bella Italia. Nur haut ihm seine Bella Braut ab.
2: Oh, was ist hier los?
4: Sie war gerade noch hier und dann war sie weg.
5: An ihrer Stelle würde ich das gesamte Paket allein genießen.
2: Allein auf Hochzeitsreise?
5: Hochzeitsreise, Urlaub, nennen Sie es, wie Sie wollen.
3: Und das macht Matt jetzt eben alles alleine. Solo Mio, romantisches Italien samt Ed Sheeran-Konzert.
0: Ah ja, das ist dieser Film, für den Kevin James ja beim Super Bowl im Stadion saß alleine, ne?
3: Ja, genau das ist es. Im Smoking saß er da mit dem Brautstrauß völlig alleine auf der Tribüne. Das war ein ganz trauriges Bild, aber eben natürlich ein super Marketing-Gag. Mm. Leider für mich witziger als der Film.
0: Oh nein, also bist du kein Fan, oder?
3: Ja, also in den USA wird er total abgefeiert, das sage ich dazu. Mir war es einfach zu klamaukig, zu dünn. Mm. Was funktioniert? Dieses tollpatschige Kevin-James-Gestolper.
6: Wie ist Ihr Name?
2: Matt, und Sie sind Café del Sole.
6: Nein, ich weiß.
2: Ich habe nur versucht, witzig zu sein.
6: Okay. Okay, versuchen Sie es weiter.
3: Also fürs Kevin-James-Fanherz ist das sicherlich was. Ansonsten wird wirklich jedes Italien-Klischee totgeritten. Ey, Kevin James singt Nessun Dorma mit Andrea Bocelli, der eine Nebenrolle hat. Mir hat wirklich nur noch der Papst gefehlt, der irgendwie Giotto fressend im Ferrari vorfährt.
0: Also Popcorn-Kino ohne viel Tiefe, aber trotzdem ein bisschen funny. Solo Mio mit Kevin James ist jetzt im Kino.

0: Hallo, hier ist Lisa 912 Digi. Eishockey, ne? Eishockey ist ein Ding für sich. Der einzige Sport, bei dem man alles stehen und liegen lässt, um sich absichtlich mitten auf dem Eis auf die Fresse zu hauen. What the fuck? Wird ja auch gerade in super vielen Serien und Büchern auseinandergenommen, dieser Sport, um die feuchten Träume von Frauen und Männern stillzulegen. Check ich bis jetzt nur so halb. Was ich aber jetzt checke, seitdem ich hier diese People in der NDR Nord-Reportage gesehen habe: Eishockeyspieler sind hart im Geben und im Nehmen.
1: Tor für die Hannover!
2: Es ist die schnellste Mannschaftssportart der Welt und die schönste.
3: Deswegen. Es ist einfach härter, es ist einfach
2: schneller. Du hast kein Mimimi.
3: Wir hoffen natürlich, dass die Spieler keiner sich verletzt. Aber selbst wenn einer einen Puck in die Fresse bekommt, in Hamm war das zum Beispiel so, der hat 3 Zähne verloren am Freitag. Der ist mal kurz getackert worden und hat weitergespielt.
2: Autsch, jawohl!
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0: Das ist 1Live.de.
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0: Wirklich, jeder Song von diesem Mann ist ein bisschen wie ein Gedicht. Das ist Feiern. Ich glaube, da könnte auch gut auf dem Poetry Slam funktionieren, dieser Mann, weil er kann wirklich sehr gut reimen. Kann sehr gut reimen und ich liebe auch die Produktion auf diesem Track. Was ich besonders liebe, diese Trompeten-Sounds, die ihr gerade hört, die kommen von einer echten Bläserkapelle aus Amsterdam. Das macht das Ganze super lebendig, ein Track, der einfach anders klingt, anders wirkt. Das ist Feiern mit Versprich mir jetzt in 1Live.de.

0: Infos.
1: Um 9 Uhr, ich bin Sarah Batkowski. In Köln haben Unbekannte heute früh auf einen Mann geschossen aus einem Auto heraus. Der Mann wird gerade in einem Krankenhaus behandelt. Mehr von Christian Bongas.
2: Der Mann war gegen 4:30 Uhr morgens im Kölner Studentenviertel unterwegs. Laut Polizei sei ein Auto an ihm vorbeigefahren. Aus dem Innenraum habe jemand mehrfach auf ihn geschossen. Der Mann wurde getroffen und in ein Krankenhaus gebracht. Die Polizei sucht jetzt nach einem oder mehreren Tätern. Nachdem auf den Mann geschossen wurde, ist das Auto direkt weitergefahren.
1: 1,5 Stunden später hat es in der Kölner Innenstadt auch noch eine Explosion vor einer Shisha-Bar gegeben. Bisher gibt es laut Polizei aber keine Hinweise darauf, dass beide Taten in Zusammenhang stehen. Und dann gucken wir noch auf Fußball.
3: Und der ist nicht drin! Der ist nicht drin! Paris Saint-Germain ist Champions League-Sieger!
1: Titelverteidiger Paris Saint-Germain hat die Fußball-Champions League gewonnen gegen Arsenal London im Elfmeterschießen. Arsenal hat den entscheidenden Elfer verschossen. Dabei hatte zu Beginn der Partie Kai Havertz den englischen Meister in Führung gebracht. Nach der regulären Spielzeit und der Verlängerung stand es aber 1:1. Heute entscheidet sich, ob sich auch Hamburg für die Olympischen Spiele

Mensch, was ist denn da los? Hier ist Lennart in 1 Live Digi. So ein Mist, ich habe schon meine 15 Minuten Screentime für Instagram aufgebraucht für heute. Gut, ich könnte jetzt einfach auf Limit ignorieren klicken, aber ich und ihr vor allem auch habt ja 1 Live Digi. Wir können auch hier einfach den Song hören, den wir eh überall auf Insta und TikTok hören. Gordo und Renier Sonnewelt, Loco, Loco. Also Insta und TikTok kann zubleiben, den Song gibt's jetzt hier.

0: So Filme, bei denen ihr euch hinter der Popcorn-Tüte versteckt, sind von vielen von euch die Lieblingsfilme. Ich weiß, es ist Horror. Und einen neuen Horrorfilm gibt es jetzt im Kino, der heißt Passenger. Startet mit einem Real-Life-Horror. Ein Typ muss im Auto mal eben rechts anhalten und pinkeln.
1: Alter, gib mir eine Minute. Jo. Daniel?
0: Marcel aus dem Digi-Team sagt, nicht schon da in der Pinkelpause am Baum kommt jetzt Horror.
2: Ja, also nicht da genau, aber es geht ein bisschen wenig später los. Warum hupt das Auto da im Hintergrund überhaupt die ganze Zeit und wo zum Teufel ist der Freund, der gerade noch im Auto saß? Schnell losfahren, abhauen, kurzer Blick mal eben auf den Beifahrersitz. Ja, hoppla, was war da denn?
0: Ja, was war's? Sag's, sonst brauche ich leider auch eine Pinkelpause.
2: Sagen wir mal so, es war ein Etwas, das ab da im Film auch andere Fahrzeuge und Menschen aufsucht. Tyler und Maddie, das ist ein junges Paar, die machen einen Roadtrip in so einem umgebauten Karren. Es könnte doch so romantisch sein, aber sie finden eben einen Unfallwagen aus der Nacht davor.
3: Diese Kratzer waren gestern auch im Unfallwagen. Drei Kratzer, genau wie die. Habt ihr versucht zu helfen?
2: Ja, sie haben geholfen und am nächsten Tag sind eben auch bei denen am Auto die Kratzer. Und ab jetzt sind sie dran. Sie werden verfolgt und immer wieder heißt es...
0: Okay, es klingt sehr intensiv. Marcel, was ist denn das für ein Horror? Ist es so richtig eklig mit Blut und so?
2: Für mich ist das alles ziemlich, sagen wir mal dann doch durchschnittlich. Es ist eben ein weiterer 100 Minuten Mainstream-Horror. Kommt halt wirklich drauf an, auf welche Art Horror du stehst. Wie gerne darf es dann auch sowas Übernatürliches sein und stehst du auf Jumpscares? Damit wird wirklich jede Anspannung in diesem Film immer aufgelöst, fand ich ein bisschen mau. Und deswegen ist der Film am Ende okay.
0: Okay, also okay ist Gruselkino. Ich kann euch aber Kino gerade sehr empfehlen, weil im Kino ist es sehr schön kühl gerade. Und gönnt euch doch vielleicht einfach mal diesen Film. Passenger ist jetzt im Kino. 1, 1.

0: Wenn ihr uns davon nichts erzählen würdet, Digi-People, wir wüssten gar nicht, was es eigentlich für geile Hobbys und geile Leidenschaften gibt. Ehren1Live Digi, ich bin Janina und ich muss einmal Danke sagen. Danke im Namen des 1Live Digi-Teams, dass ihr uns immer wieder von euren Leidenschaften erzählt. Weil ohne Scheiß, ich habe schon das ein oder andere Mal gedacht, Alter, wieso habe ich das nie ausprobiert? Letzte Woche noch, als Digi-Hörerin Isa davon erzählt hat, wie gern sie Twirling macht. Das ist so ein Tanzsport. Nie vorher gehört, aber ich denke so, geil, geil. Hört sich mega interessant an. Kathi Fenia aus Bielefeld hat auch eine besondere Leidenschaft. Sie liebt exotische Pflanzen.
1: Ich bin irgendwann in so ein Rabbit Hole gefallen und auf einmal saß ich in einem Livestream von einem Pflanzenladen, der exotische Pflanzen angeboten hat und ich habe darauf geboten, weil ich wollte diese Pflanzen haben. Die heißen dann zum Beispiel Anthurium luxuriens oder Anthurium feigii und ich hatte tatsächlich ein kleines eigenes Gewächshaus. Da habe ich mir aus meiner Alocasia kleine Rhizome abgetrennt und dann eigene kleine Pflänzchen gezüchtet. Das ist so süß und jetzt habe ich meine eigene gezüchtete Pflanze da. Also das Geilste ist eigentlich, wenn man merkt, dass die Pflanze sich bei dir wohlfühlt und dann kommt so ein kleines Blatt und so langsam dreht es sich auf und wird zu einem großen neuen Blatt. Das ist einfach ein mega geiles Gefühl.

0: Es ist 10 Uhr, ich bin Sarah Batkowski. Wer studiert und BAföG bekommt, muss sich darauf einstellen, dass es wohl erstmal kein höheres BAföG geben wird. Forschungsministerin Bär hat den Funke-Zeitungen gesagt, dass die Reform wohl von den Regierungsfraktionen nicht mehr unterstützt wird. Mehr von Annika Honneff.
1: Bär glaubt nicht, dass die Reform noch kommt. Noch Ende April hieß es aus dem Forschungsministerium, man würde das BAföG modernisieren und jetzt das Gesetz auf den Weg bringen. Im Koalitionsvertrag hatten sich CDU, CSU und SPD darauf verständigt, in einem ersten Schritt die Wohnkostenpauschale im BAföG auf 440 Euro anzuheben. Forschungsministerin Bär findet es nachvollziehbar, dass das BAföG nicht erhöht wird. Auch bei Pflegebedürftigen und beim Elterngeld würde es Einschränkungen geben. Da könne man nicht an anderer Stelle große zusätzliche Leistungen versprechen.
0: In Frankreich hat es nach dem Champions-League-Sieg von Paris Saint-Germain wieder Ausschreitungen gegeben. Die Behörden haben Details bekannt gegeben. 400 Menschen wurden landesweit festgenommen. In 15 Städten gab es Plünderung, Barrikaden wurden aufgebaut und Autos in Brand gesetzt. Ähnliche Szenen gab es schon letztes Jahr. Da wurden sogar 200 Menschen verletzt und es gab sogar 2 Tote. In Köln haben heute Morgen Unbekannte aus einem fahrenden Auto auf einen Mann geschossen. Er wird im Krankenhaus behandelt. Ob es sich um einen gezielten Angriff gehandelt hat, kann die Polizei noch nicht sagen. Kurz nach den Schüssen hat es in der Kölner Innenstadt auch eine Explosion vor einer Shisha-Bar gegeben. Bisher sieht die Polizei da keinen Zusammenhang. Und dann noch eine eher ungewöhnliche Polizeimeldung. In Koblenz in Rheinland-Pfalz ist ein Mann gestern Abend über ein fahrendes Polizeiauto gelaufen. Die Polizei war in einem belebten Viertel auf Streife. Wegen der vielen Leute fuhr sie aber sehr langsam. Ein 31-Jähriger ist dann nicht ausgewichen, sondern auf die Motorhaube gesprungen und übers Auto gelaufen. Er wurde festgenommen, er war betrunken.
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0: Am Nachmittag gibt es in Westfalen weitere teils starke Schauer und Gewitter. Im Rheinland

Leute, ihr kennt K-Pop? Jetzt gibt's auch LA-Pop. Tag auch, hier ist 1LiveDigi. K-Pop, klar, kommt aus Korea. LA-Pop aus LA, beziehungsweise Los Angeles. Und daher kommt eine neue Girl-Group. Cat's Eye heißt die. Katzenaugen. Die wurden mit sehr, sehr viel Aufwand gecastet vor 2-3 Jahren. Konnte man sich alles angucken, auch bei Netflix. Am Ende übrig geblieben sind 6 Frauen, die jetzt die erste globale Girl-Group sein wollen. Weil die kommen aus den Philippinen, aus Südkorea, aus der Schweiz und auch aus den USA. Und da stecken richtig dicke Platten- und Entertainment-Labels dahinter. Und deswegen haben sie auch direkt einen Raketenstart hingelegt. Also Auftritte auf der New York Fashion Week, ein MTV Video Music Award gewonnen. Und beim wichtigsten Festival überhaupt waren sie auch dieses Jahr gerade am Start, dem Coachella. Und ihr könnt sie jetzt hier in 1LiveDigi auch hören. Wir haben hier den neuen Song von ihnen, Cat's Eye mit Pinky Up. 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

0: Schönen guten Tag, Leute. Hier ist 1LiveDigi und wir decken jetzt mal auf, dass der Name von Anne Hathaway wirklich eine reine Lüge ist. Ne? Also, weil Anne Hathaway ist mal sowas von gar nicht away. Die ist einfach dauerpräsent. Gerade erst ja irgendwie der Teufel trägt Prada durch die Kinos geflattert. Jetzt kommt schon der nächste Film mit ihr.
1: Sam, ich brauche ein Kleid.
0: Mother Mary heißt ihr nächster Film, ist gerade gestartet und ey, für den Film hat Anne sogar tanzen gelernt.
2: Before I could learn the lines, I had to learn how to dance.
0: Marcel aus dem Digi-Team, hier mal mit der Story von Mother Mary.
3: Es geht im Film um ein Kleid für die neue Tour. Das will sie bei einer ehemaligen, sehr, sehr guten Freundin haben. Es ist ein Notfall.
1: Du kannst mich nicht wirklich hassen. Natürlich kann ich. Ist es das, was wir hier tun? Fertigst du für mich ein Hasskleid an? Vielleicht.
3: So, und dieses Kleid wird jetzt zum Symbol für den Streit zwischen denen, zum Schmerz, Vergebung, Abrechnung, innere Konflikte. Und das ist quasi der Stoff, aus dem das Drama ist. Und dann eben auch das Drama irgendwann. Das ist religiös, das ist so ein bisschen Gothic angehaucht. Insgesamt halt wirklich metaphorisch, dass es nur so pfeift.
0: Ja, und es klingt auch irgendwie alles ein bisschen wild.
3: Also wer nach dem Trailer auch glaubt, das ist hier irgendwie so ein Popstar-Film. Nö. Also ja, aber dann ist es irgendwie dann doch wieder so ein Kammerspiel. Du hast zwei Personen, du hast ein Steinhaus, du hast dieses Kleid, du hast ein bisschen Nadel und Faden und dann später sogar noch ein Hauch Horror.
1: Lass sie uns austreiben. Zusammen.
3: So, und das ist wirklich ein sehr, sehr dünner Faden, ob man diesen Film jetzt mag oder nicht. Künstlerisch ist es sicherlich top. Schauspielerisch, habe ich gesehen, ist wohl auch total stark. Charlie XCX hat zum Beispiel auch noch am Soundtrack mitgebaut. Fein, fein, fein. Aber selten ist etwas so gnadenlos an mir vorbeigeflogen wie dieser Film.
0: Ja, Mother Mary mit Anne Hathaway ist jetzt neu im Kino. Quasi eine Art Horrorfilm mit dünnem Faden und einer Suche nach einem Kleid. Also

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7: Ja, ich bin 32 und wohne immer noch in meinem Kinderzimmer.
8: Wo ist mein Mutti?
7: Oh, ja. Oh, das Publikum. Ja, das ist die richtige Reaktion. Die kriege ich nämlich immer.
8: Ja. Völlig zu Recht.
7: Ich will ja irgendwann ausziehen, ne? Ich habe ja ein Ziel. Will irgendwann in einer eigenen Bude leben.
8: Ja, aber das heißt nie irgendwann. Das
7: ja.
8: Ist 32 großer. Ja. Ich bin mit 18 ausgezogen, Alter.
7: Wenn ich mir jetzt irgendwie eine Wohnung oder sowas kaufe, oder nee, eine Wohnung miete, ja. Das bringt mich ja wieder weiter weg von meinem Ziel. Ich will ja irgendwann in einem Haus wohnen.
8: Ja, gut,
7: und jetzt muss ich mal einen Schritt zurücksteppen, ein bisschen Kohle sparen und dann...
8: Ich glaube, du schaffst es. Die 620 Euro mal zur Not zahl ich dir die, ey. Raus mit dir, ey.
7: Ja, geil. Guck mal, du gibst mir noch ein bisschen Kohle dabei und in meinem Haus kriegst du dann irgendwie ein Zimmer oder so.
8: Ja,
7: das Felix Lobrecht Zimmer.
8: Ja, will ich nicht haben. Ich will einfach nur, dass deine Mutter ihre Ruhe hat, ey. So, also schreib auf.
7: Ich schreibe.
8: Sehr geehrte Vermieterin.
7: Ja.
8: Ich bin 32.
7: Ich bin 32.
8: Mhm. Und jetzt bin ich wieder bei meiner Mama.
7: Und jetzt bin ich wieder bei Mama.
8: Bitte helfen Sie mir.
7: Please help. Ausrufezeichen.
8: Mhm. Freundlichen Grüßen.
7: MFG.
8: Ihr Matze.
7: Ihr Matze.
8: So, und wenn das hier jetzt fertig ist, dann tippst du das noch einmal schön in dein Handy und dann kannst du das bei ImmoScout, schießt du das in jede Wohnungsanfrage im Radius von 30 Kilometern, bis irgendeine Vermieterin sagt, ja komm ey. Ein Applaus für Matthias bitte.
7: Danke.

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1: 11 Uhr ist es, ich bin Sarah Batkowski. Paris Saint-Germain hat wieder die Champions League gewonnen. Tausende haben gefeiert. In Frankreich gab es wieder Ausschreitungen. Laut Behörden wurden über 400 Leute festgenommen, weniger als letztes Jahr. Neben Auseinandersetzungen gab es im Großraum Paris und rund 15 Städten Vandalismus und Plünderung. Mehr aus Frankreich von Julia Borutta.
2: Besonders rund um den Prachtboulevard Champs-Élysées und am Rande des Heimstadions von PSG im Pariser Westen, wo sich tausende Fans versammelt hatten, war die Lage eskaliert. Vermummte Personen und Einsatzkräfte gerieten mehrfach aneinander. Wurfgeschosse und Tränengas wurden eingesetzt. Feuerwehrleute mussten in Brand gesteckte Leihfahrräder löschen. Auch Autos wurden vereinzelt in Brand gesteckt.
1: Trotz der Zusammenstöße wird es nachher in Paris die geplante Parade der Spieler von Paris Saint-Germain geben. Die Polizei rechnet mit 100.000 Fans, die kommen. Für alle, die BAföG kriegen, gibt's nicht so gute News. Forschungsministerin Baer zweifelt nämlich an einer schnellen Reform. Die war eigentlich fest eingeplant, wird aber wohl nicht kommen. Baer hat den Funke-Zeitungen gesagt, dass sie gehört hat, dass die Reform von den Regierungsfraktionen nicht mehr unterstützt wird. In der Kölner Innenstadt hat es heute Morgen eine Explosion vor einer Cocktailbar gegeben. Laut Polizei war die Bar zum Zeitpunkt der Explosion leer. Eine Anwohnerin wurde leicht verletzt. Zeugen hatten nach der Tat mehrere Tatverdächtige gesehen, die von der Bar weggelaufen sind. Die Polizei ermittelt, ob es sich um einen gezielten Angriff handelt. In Velva im Kreis Soest hat der Sturm am Freitagabend die Nester einer seltenen Storchenkolonie zerstört. Insgesamt 9 Paare hatten ihre Nester auf alten Pappeln gebaut. Erste Küken waren schon geschlüpft. Jetzt sind mehrere tote Tiere und 4 kaputte Nester in Velva entdeckt worden. Phoenix Hagen hat die Rückkehr in die Basketball-Bundesliga geschafft. Die Hagener haben das Playoff-Finale der zweiten Liga erreicht und stehen damit als Aufsteiger fest. Das Team setzte sich im entscheidenden Spiel der Halbfinalserie gegen die Eisbären Bremerhaven durch. Hagen hatte zuletzt in der Saison 2016-2017 in der Bundesliga gespielt.
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1: Das hat Sonne dabei, aber auch mal immer mal wieder mehr Wolken. Am Nachmittag in Westfalen weiter teils starke Schauer und Gewitter. Im Rheinland ist es am Nachmittag oft trocken, teils auch sonnig. In Bielefeld und Lüdenscheid heute 22 Grad. Bochum und Dorsten kommen auf 23. In Bergheim bis 24 Grad. Morgen ist es erstmal trocken und freundlich. Später kann es dann leichte Schauer geben. Am Dienstag ähnlich, aber mit mehr Regen und auch wieder mit Gewittern.

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1: Schönen guten Tag, Leute. Ihr hört Eislife Digi und vielleicht war es bei euch auch so, aber Anfang des Jahres, ne, als die allerletzte Stranger Things Folge rausgekommen ist, waren ja alle so:
2: Nichts wird wieder so, wie es einmal war.
1: Ah, ja, was soll ich denn jetzt gucken? Aber. Bald wissen Stranger Things Fans wieder was mit ihrem Leben anzufangen. Es gibt nämlich eine neue Serie, die heißt The Boroughs. Wird aber online schon so genannt.
3: This one is basically Stranger Things, but with old people.
4: This is literally Stranger Things for pensioners. Literally.
1: Also, diese neue Serie, sagen die, da ist wie Stranger Things, aber nicht mit Hosenscheißern, sondern mit Rentnern, die dann die Welt retten müssen. Bringt ihr aus dem Digi-Team, sieht aber noch mehr Sachen, die an Stranger Things erinnern.
5: Wir haben hier eine Gruppe Freunde, egal jetzt mal wie alt die sind. Wir haben Monster, Horror, ein Kleinstadtgeheimnis, Retro-Feeling und 80er-90er-Look.
1: Ja, und wenn man das so hört, ist es irgendwie auch keine Überraschung, dass die Macher von The Boroughs auch die Erfinder von Stranger Things sind.
5: Die haben die Serie zwar nicht geschrieben, aber schon sehr viel mitentschieden und beeinflusst, und die haben auch schon zugegeben, dass alles sehr Stranger Things-coded ist.
6: The Boroughs definitely share some elements with Stranger Things.
5: Also die wollen auch, dass uns das alles wie Stranger Things irgendwie vorkommt. Darum ist auch der Soundtrack so ähnlich und direkt in der ersten Szene fährt auch einfach mal ein Fahrrad durchs Bild.
1: Ja, aber das sind große Fußstapfen. Deswegen natürlich die große Frage, kann The Boroughs mit Stranger Things überhaupt mithalten? Brinja sagt ja, aber insgesamt ist es etwas erwachsener.
5: Weil es auch um tiefe Themen geht wie Trauer, Vergänglichkeit und um diese Frage.
7: Was sollen wir mit der Zeit anfangen, die uns noch bleibt?
5: Also hatte für mich jetzt nicht so die Leichtigkeit, die die ersten Staffeln Stranger Things hatten. Aber es ist eine sehr unterhaltsame Serie mit sehr sympathischen Grumpy-Figuren und echt emotionalen Momenten. Und wenigstens bekommt man wieder so ein kleines bisschen dieses Gefühl.
1: The Boroughs gibt's jetzt neu bei Netflix. Ist wie Stranger Things, nur halt mit Gleitsichtbrille, Bingo und Treppenlift.

0: Also das ist mal eine wilde Kombi. Hey, hier ist Lennart in 1 Live Digi. Diese wilde Kombi meinte ich jetzt nicht. Manchmal ist die auch wild, aber kennt ihr ja schon, ich in 1 Live Digi. Aber die wilde Kombi, von der ich rede, ist Comedian Abdulkader Shahin. Er ist auf der einen Seite Comedian in unserer Generation Gag, daher kennt ihr ihn unter anderem. Und dann ist er aber auch noch ehrenamtlich aktiv und arbeitet hauptsächlich mit jungen Männern zur Extremismusprävention. Das ist ja spannend.
1: Und das Ding ist, ich mache diese Workshops. Ich führe so voll das Doppelleben dadurch. So, auch die Kunst, irgendwie fusioniert alles bei mir die letzten Jahre ineinander. So, ich bin in Hamburg in den dicksten Theaterhäusern und spiele dort die dicksten Shows und hast du nicht gesehen. Und dann gehe ich so runter von der Bühne in mein Auto rein, höre Radio, rauche meine Zigarette, will so friedlich nach Hause fahren, so auf korrekter, weißt du, integriert und so. Und dann bist du so nachts unterwegs, Alter, oder auch hier in NRW, Alter, ich will einfach nur nach Hause. Und dann kommst du an dieser roten Ampel, vor dir ist eine scheiß Kiste. Wir warten beide, Ampel wird grün, er fährt nicht. So, und ich denke mir, ey, ruhig bleiben, alles gut. In der Ruhe liegt der Schwanz oder wie das heißt, weißt du, keine Ahnung. Immer schön entspannt bleiben, das wird schon, ne? Der fährt gleich los. Und ich merke so, wie ich immer aggressiver werde, weißt du, ich meine, weil es schon unverschämt nachts, Alter, weißt du, gar nichts. So, willst du dich verarschen? So, grünes Licht ist grell, Bruder. Grell, Bruder, fahr. Bist du am Handy oder was? Ich werde so zum Deutschen, Alter, ich will's kontrollieren, so Kontrolleur geworden auf einmal, Bulle. Und dann platzt er irgendwann aus mir raus, weißt du? Dann sage ich so, ich hup nicht, weil das verstößt ja gegen die Straßenverkehrsordnung. Ich sage dann ganz höflich, fahr du Bastard! Grüner wird's nicht! Und am nächsten Morgen gebe ich dann an der Schule so einen Workshop, wie man gewaltfrei kommunizieren kann. Das ist einfach.

Hola, hola. 1Live Digi. 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Dime que es lo que pasa. Jo, hier ist Lennart in 1Live Digi. Ich hatte 3 Jahre Spanisch in der Schule. Vielleicht hört es sich nicht so an. Aber gut, ich hoffe, meine Spanischlehrerin Frau Fernandez wäre trotzdem jetzt stolz auf mich. Was heißt denn das auf Deutsch, was ich da gerade auf Spanisch erzählt habe? Moment, ich habe es gerade mal in den Translator gejagt. Sagen Sie mir, was los ist. Kommen Sie zu mir nach Hause. Ich werde auf dich warten und nichts tragen. Oh, sag mir, was los ist. Okay, nicht ganz jugendfrei, der Text da. Dann lassen wir es einfach mal auf Spanisch. Versteht doch eh fast niemand. Aktueller Song von Amo, Que Pasa, jetzt hier in 1Live Digi.

0: Es ist 12 Uhr, ich bin Antje Kiesler. Vielleicht hattet ihr auch darüber abgestimmt. NRW will sich für die Olympischen Spiele bewerben mit dem Rheinland- und Ruhrgebiet. Allerdings gibt's gerade noch mehrere Konkurrenten aus Deutschland selbst. München und Berlin stehen schon fest und die Menschen in Hamburg stimmen heute darüber ab. Mehr dazu von Sarah Bartkowski.
1: In NRW war die Abstimmung am Ende deutlich. Rund 2/3 waren für Olympia. In Hamburg ist noch nicht so klar, was rauskommt. Umfragen gingen meist 50-50 aus. Und 2015 hatte es schon mal eine Abstimmung über Olympia gegeben. Damals waren knapp 52% dagegen. Gegner von Olympia in Hamburg haben dieses Mal ähnliche Argumente wie in NRW. Das Geld für die Spiele würde woanders dringender gebraucht und Wohnraum könne dadurch noch mal teurer werden.
0: Der Deutsche Olympische Sportbund will Ende September über den deutschen Kandidaten entscheiden. In Frankreich hat es nach dem Champions League-Sieg von Paris Saint-Germain wieder Ausschreitungen gegeben. Der Innenminister sagt, dass mehr als 400 Menschen festgenommen worden sind. In etwa 15 Städten gab es Plünderungen, Barrikaden wurden aufgebaut und Autos in Brand gesetzt. Ähnliche Szenen gab es schon letztes Jahr nach dem Champions League-Finale. Da wurden 200 Menschen verletzt und es gab 2 Tote. Die israelische Armee greift weiter im Libanon an. Jetzt hat sie nach eigenen Angaben eine rund 900 Jahre alte Festung eingenommen. Israel rechtfertigt das mit der Terrormiliz Hisbollah, die in dem Gebiet zum Beispiel Raketenrampen habe. Libanons Ministerpräsident wirft Israel vor, den Süden seines Landes weitreichend zu zerstören. Es versuche, die Geschichte auszuradieren. Dann war es ganz anderes. In der Türkei gab es Chaos auf einem Partyschiff. Rund 150 Leute waren Freitag zum Feiern an der türkischen Mittelmeerküste unterwegs. Und plötzlich kam Wasser ins Schiff und es ging laut NTV innerhalb einer Stunde unter. Die Touris und Besatzung konnten gerettet werden. Der Veranstalter hat bei Insta gepostet, dass ab Mitte Juli wieder gefeiert werden soll, dann sicherer. Und noch kurz Fußball-Bundesliga. Eintracht Frankfurt holt Trainer Adi Hütter zurück nach 5 Jahren. Er hatte zwischendurch auch Borussia Mönchengladbach trainiert.
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0: Am Nachmittag sind vor allem in Westfalen noch mal starke Schauer und Gewitter möglich. Auch mal Starkregen, Sturmböen und Hagel. Im Rheinland bleibt sonniger. In Attendorn und Nettersheim bis zu 22 Grad. In Gütersloh und Lünen 23. Krefeld kommt auf 24 Grad. Morgen geht es erstmal trocken los. Ab dem Mittag gibt es dann ein paar Schauer oder mal Gewitter. Und Dienstag auch eine Mischung aus Sonne und Regen.

0: Hier ist Diggi, der Kotter hier. Matt Haig ist ein britischer Autor, der wird gerade wahnsinnig gehypt. Vielleicht kennt ihr von ihm die Mitternachtsbibliothek. Da landet die Hauptfigur nach ihrem Tod in einer Bib, wo es ohne Ende Bücher gibt und jedes zeigt eine andere Variante ihres Lebens. Also eigentlich eine mäßige Nummer, wenn du damals doch besser im Schwimmteam geblieben wärst, dann wäre dein Leben jetzt so und so. Also einfach nächtliches Overthinken nur als Buch. Jetzt hat Matt Haig was Neues draußen, nämlich die Mitternachtsreise. Digi-Bücher, Frau Geser, wie ist es im neuen Buch?
1: Da gibt es jetzt keine Varianten. Hier geht es um Wilbur. Direkt nach seinem Tod steigt er in einen Zug und dieser führt ihn noch einmal durch sein komplettes Leben. An manchen Momenten rauscht er nur vorbei, an anderen darf er aussteigen und sie dann nochmal so als stiller Beobachter erleben.
0: Okay, crazy. Was ist das für eine krasse Vorstellung? Vor allem, das sind ja bestimmt nicht nur schöne Momente, ne?
1: Da sind auch die traurigen und harten Momente. Da geht es dann um seine Mutter, alleinerziehend, erschöpft und überfordert. Sein Bruder, der schon früh im Knast gelandet ist. Und immer wieder geht es auch um Maggie. Die hat er sehr, sehr geliebt. Und in diesen Szenen quält er sich schon auch echt, weil er sich dabei beobachtet, wie er falsche Entscheidungen trifft. Und eigentlich darf er ja nicht eingreifen, probiert es dann aber doch.
0: Und das führt ja überhaupt nicht zu Turbulenzen dann. Ne? Also sag mal, das geht einem doch alles schon sehr nah. Ne? Wie groß war dein Kloß im Hals? Ha?
1: Schon groß, muss ich sagen, ne? Weil man ja auch so vieles von sich kennt. Also dieses über Entscheidungen grübeln, hätte ich mal, sollte ich nicht, hoffentlich werde ich es nicht bereuen. Aber Fehler gehören halt dazu, das wird einem hier beim Lesen dann auch nochmal klar. Ja, so ein bisschen weniger Kitsch, weniger Kalendersprüche, das wäre hier schon schön gewesen. Aber im Grunde war das schon eine sehr stimmige Story. Also mir hat das Buch wieder gefallen.
0: Von Matt Haig, Bestseller-Autor nämlich. Die Mitternachtsreise könnt ihr euch jetzt reinziehen.

0: 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Gefühlte 1000 Grad im Sektor, überall Stadtfeste, überall Menschen draußen auf der Straße am Schwitzen. Was geht denn? Kam ein bisschen plötzlich, oder? Kam es euch auch so vor? In den letzten Tagen immer so ein bisschen Regen, ein bisschen hier ein bisschen ganz schön und so. Und plötzlich knallen einem hier die 30 Grad um die Ohren. Sonne, was ist da los? Könnte man die Sonne fragen. Aber genau deswegen geht unsere Reporterin Lisa auch raus, übernimmt die Rolle von Freunden, Verwandten oder begründeten Personen wie der Sonne höchstpersönlich. Und die hat gefragt, was geht?
1: Ich bin die Sonne, hi.
2: Hi Sonne.
1: Hallo.
2: Hi.
1: Was mache ich denn mit dir?
2: Du zauberst mir ein Lächeln ins Gesicht auf jeden Fall.
3: Du bringst meine beste Seite zum Vorschein.
4: Leider auch viel Sonnenbrand, viel Schwitzen.
3: Ich bin glücklich, ich bin zufrieden, ich bin happy.
1: Wie fühle ich mich denn an für dich?
4: Wie eine Umarmung.
3: Warm.
2: Sehr belebend tatsächlich. Also ich bin heute wirklich aus dem Bett gesprungen. Also da hattest du wahrscheinlich auch einen Einfluss drauf.
1: Wie genießt du mich denn am liebsten?
3: Mit einem kühlen Getränk in der Hand. Und dann möglichst lange in Gemeinschaft, mit Freunden, mit Familie.
5: Auf einem Handtuch oder im Wasser.
4: Irgendwo am See, irgendwo wo es kühl ist, vielleicht auch im Park.
1: Wozu motiviere ich dich?
4: Zum in Urlaub fahren, aufzustehen.
2: Weniger am Handy zu sein.
4: Mich einzucremen.
3: Rauszugehen, einfach mit Freunden was zu unternehmen.
1: Was wünschst du dir für unsere gemeinsame Zeit, die jetzt anfängt?
4: Dass du ganz lange bleibst.
1: Dann freue ich mich auf ganz viel gemeinsame Zeit. Sag dann kurz tschüss.
2: Danke Sonne. Schön, dass du vorbeigeschaut hast.
4: Tschüss, tschüss.
3: Ciao, mach's gut.

Ich weiß nicht, warum sie es immer wieder schaffen, aber sie schaffen es immer wieder. Es ist wieder die Zeit, in der die ganzen Stars bei Insta ihre Urlaubsreisen oder ihre Tourreisen präsentieren und ich habe übelst FOMO. Ich bin Janina, hier hat 1Live.tg, hi. Und ich habe gerade übelst schöne Bilder gesehen von The Borsa in Norwegen. Und die Bildunterschrift von diesem Insta-Post ist Last Week Nogger. Also letzte Woche in Nogger. Also N-O-G-R. Hey, ich habe mich tot gegoogelt, Leute, was Nogger ist. Ich habe kurz gedacht, vielleicht eine Stadt in Norwegen, weil auf einem Bild ist eine Norwegen-Flagge zu sehen und so. Und dann ein paar Bilder später sehe ich dann so ein Bauwerk. Sieht aus wie die Akropolis und die drei von The Borsa, die chillen da so. 10 Minuten. 10 Minuten habe ich gebraucht, bis ich gecheckt habe. Last week Nogger heißt letzte Woche in Norwegen und Griechenland. What the fuck? Leute, wir sollten aufhören, uns The Bosses Bilder anzugucken und einfach nur noch deren Musik hören, damit sowas nicht passiert, okay? Hier sind sie mit ihrem Song Magnetic in 1Live Diggi.

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1: Es ist 13 Uhr, ich bin Antje Kiesler. In Köln gab es heute früh zwei größere Einsätze der Polizei. In einem Fall ermittelt jetzt die Mordkommission. Da wurde ein 32-Jähriger schwer verletzt, sagt Reporter Christian Bongas.
2: Der Mann war gegen 4:30 Uhr morgens im Kölner Studentenviertel unterwegs. Laut Polizei sei ein Auto an ihm vorbeigefahren. Aus dem Innenraum habe jemand mehrfach auf ihn geschossen. Der Mann wurde getroffen und in ein Krankenhaus gebracht. Die Polizei sucht jetzt nach einem oder mehreren Tätern. Nachdem auf den Mann geschossen wurde, ist das Auto direkt weitergefahren.
1: Und nicht weit weg gab es an einer leeren Bar 1,5 Stunden später eine Explosion. Die Polizei geht davon aus, dass die extra war. Bisher sehe sie aber keine Zusammenhänge zwischen beiden Fällen. In NRW ist die Entscheidung schon gefallen. In Hamburg können die Leute heute abstimmen. Wollen sie, dass sich ihre Stadt für die Olympischen Spiele bewirbt? Hier kam Ja raus. Dort ist unklar, was sich durchsetzt. Die Umfrage im Voraus war sehr knapp. Diese beiden sehen es auch unterschiedlich.
3: Ich habe jetzt nichts davon. Ich brauche kein Olympia hier und dann 5 Milliarden. Dafür ausgeben oder so? Muss nicht sein.
4: Ich glaube, die Tendenz ist ja, weil ich das irgendeine schöne Chance für Hamburg finde und ich glaube, es kann sich hier viel entwickeln.
1: Vor 11 Jahren hatte Hamburg schon mal über Olympia abgestimmt. Damals gab es ein Nein. In Soest demonstrieren gerade Psychotherapeutinnen und Therapeuten, denn seit April gibt es 4,5% weniger Honorar. Sie fordern deshalb wieder mehr Geld und dass die Bundesregierung ihre große Gesundheitsreform anpasst. Sie befürchten, dass sonst ein Viertel der Therapieplätze wegfallen könnte. In rund 1,5 Wochen startet die Fußball-WM und die deutsche Fußballnationalmannschaft hat heute ihren vorletzten Test. Sie spielt am Abend gegen Finnland. Torwart Manuel Neuer wird allerdings nicht dabei sein. Er macht wegen seiner Wade noch Pause. Oliver Baumann steht im Tor stattdessen. Die WM wird in den USA, Kanada und Mexiko laufen.
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1: Im Rheinland ist weiter Sonne möglich, vor allem in Westfalen. Sind nachher aber auch noch Schauer und Gewitter unterwegs, vereinzelt auch mit Starkregen, Sturm, Böen und Hagel. In Ibbenbüren und Warburg heute 22 Grad, in Arnsberg 23 und Castrop-Rauxel und Düren kommen auf 24 Grad. Morgen geht's meist trocken los, ab dem Mittag aber wieder Schauer und Gewitter und Dienstag auch erst heller und dann auch mal kräftiger Regen.
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0: Yo, Digi-People, hier ist Lennart in 1Live Digi. Was geht denn eigentlich bei meinem Ruppert-Kumpel Toni Bauer? Okay, ich will jetzt auch nicht lügen. Ist jetzt nicht so, dass Toni Bauer so ein richtig dicker Bro von mir ist. Dafür haben wir uns, glaube ich, einfach zu selten gesehen. Aber manchmal fühlt es sich ein bisschen so an, wenn jemand auch aus dem Ruppert kommt, denke ich direkt so, ach Kumpel, ja, hier, Ruppert-Buddy, was geht? Toni Bauer kennt ihr als Comedian aus der 1Live-Generation Gag und da erzählt er halt gerne mal vom Ruppert. Er erzählt von Oma und Opa und natürlich erzählt er auch von Hassan, seinem besten Kumpel.
1: Hassan ist scheißegal, wie alt seine Freundinnen sind, okay? Gerade hat der was mit einer, die ist 65 Jahre alt. 65 Jahre alt! Ich sag, Hassan, Junge, du kannst doch nichts mit einer 65-Jährigen anfangen. Weißt du, was der zu mir sagt? Sagt er zu mir, Toni, du hast keine Ahnung. Auch eine alte Feder braucht frische Tinte, um schöne Geschichten zu schreiben. Ja, ihr lacht, der geht regelmäßig in Altenheim. Ich sag, kannst du nicht in Altenheim gehen? Sagt er, natürlich. Altenheim ist wie Temptation Island. Nur alle Frauen tragen die gleiche Frisur. Oben und unten. Riechen nach 4711. Oben und unten. Und egal wie du heißt, die nennen dich junger Mann. Ich sag, Junge, hör doch mal auf damit. Sagt er zu mir, Toni, du hast keine Ahnung. Du weißt gar nicht, wie das ist, wenn so ein 65-jähriger Panther auf dich zuläuft und dir ins Ohr flüstert, ich war mit Bon Jovi auf Tour. Die hat mehr vergessen, als du je wissen wirst. Und dann nimmt die dich auseinander und du stehst danach schweißgebadet in der Türschwelle, lutscht ein Wärter das Original und kriegst die Hose genäht.

1 Live Digi ist hier mit Lisa. Hallo, was geht ab? Jetzt geht's gleich weiter hier bei uns mit ihr. Olivia Rodrigo mit ihrem neuen Song Drop Dead. Die erste und einzige Single von ihrem dritten Studioalbum You Seem Pretty Sad for a Girl So in Love, das am 12. Juni rauskommt. Und ich bin ja großer Fan von diesem Song, weil er so eine richtig freche Ohrwurmqualität hat. Aber Leute, dann habe ich mir das Musikvideo dazu angeguckt. Und sag mal, die Frau läuft auf Socken durchs Schloss Versailles. Dieses fette, goldene, nie endende Schloss in Versailles, ihr kennt's. Ich bin natürlich absolut nicht begeistert davon, dass sie durch ein bis zu 20 Milliarden Euro teures Gebäude rennt für ein Musikvideo. Nein, ich bin absolut begeistert davon, dass sie das ohne Stoppersocken macht und nicht auf die Schnauze fällt. Also, seid ihr mal über so eine blitzeblanke, geschrubbten Boden gelaufen? Da fliegen einem ja andauernd die Füße nach hinten. Aber nicht bei Olivia. Sie rennt und dreht und bewegt sich wie eine junge Göttin. Schaut es euch unbedingt an. Aus der Puste ist sie davon aber natürlich nicht. Sonst bleibt ja gar keine Luft mehr zum Singen. Und das klingt doch so schön. Deshalb hier jetzt für euch Olivia Rodrigo mit Drop Dead in 1 Live Digi.

0: Ist ein Borat-Anzug eigentlich schon ein Kleidungsstück? Oder ist der Borat-Anzug so die Grenze zu einem fetzen Stoff? Lisa ist hier in 1Live.de. Und ihr kennt den Borat-Anzug? Ja, das ist ja eigentlich nur so ein neongrünes V, was literally nur den Sack festhält. Und auch das eigentlich nur so semi-geil. Dieser Borat-Anzug heißt ja nur Borat-Anzug wegen Borat. Und Borat wird ja gespielt von Sacha Baron Cohen. Auf Netflix gibt es jetzt gerade einen neuen Film mit ihm. Ladies First heißt er. Digi-Kinomann Marcel. Ist er wieder mit so einem knappen Mankini?
1: Nee, der hängt zum Glück im Schrank. Also Sacha Baron Cohen spielt hier so einen Playboy-Macho, so einen richtigen Bäh-Klischee-Chef und CEO.
2: Damien hatte einfach alles. Geld, Sex, Macht. Aber er war auch ein Arschloch.
1: Ja, nur kommt halt irgendwann der Tag, an dem er gegen eine Laterne läuft.
3: Sie sind gefangen.
1: Und plötzlich ist die Welt eine andere.
0: Oh, ja, also auch dieses alte Ding mit, er kann jetzt auf einmal Frauengedanken hören. Also gab's doch alles schon, oder?
1: Es gab schon tausendmal, aber hier wird es tatsächlich viel, viel wilder. Seine Männerwelt ist ab da frauendominiert.
4: Was ist hier los?
5: Damien, mach dich mal nützlich und hilf deinem Vater in der Küche.
1: So, ist das ziemlich stumpf? Ja, finde ich das trotzdem sehr, sehr witzig, aber hallo.
0: Ja gut, war aber auch so ein bisschen schwieriger Humor, oder? Also ist ja war vielleicht nicht für alle was.
1: Also ich finde ja, es macht es noch besser, wenn man sich vorstellt, dass irgendwer da so schmierbäuchig auf dem Sofa liegt und was soll die übertriebene Scheiße denn da? Nämlich einfach ein Traum. Einfach vor Film- und Gesellschaftsklischees so den Spiegel halten, alles umdrehen und daraus, naja, quasi so eine toxisch-feminine Welt zu erfinden und damit so brutal zu zeigen, ist das nicht das Allerletzte? Ich find's total smart. Klar ist dieser Grundgag irgendwann auserzählt und der Film geht trotzdem noch eine halbe Stunde. Aber selbst wenn die Story jetzt nicht mit dieser starken Idee mitkommt, ich finde, reingucken, staunen und hoffentlich lachen, das sollte trotzdem drin sein.
0: Ja, dann guck doch mal, ob das bei euch auch der Fall ist. Läuft auf Netflix Ladies Night mit Sacha Baron Cohen.

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1: Um 14 Uhr, ich bin Antje Kiesler. Die israelische Armee dringt weiter in den Libanon ein. Jetzt hat sie eine alte Festung im Süden des Landes eingenommen. Israel wirft der Terrorgruppe Hisbollah vor, in dem Gebiet Abschussrampen zu haben und es von da aus anzugreifen. Nina Amin berichtet.
2: Auf der Burgruine weht seit dem Morgen die israelische Flagge. Die strategisch wichtige Kreuzritterfestung steht auf einem Berg. Von dort hat man einen guten Überblick über die gesamte Umgebung. Im Libanon hat man Sorge, dass Israel wie in den 80er Jahren den Süden des Landes wieder dauerhaft besetzen könnte. Schon damals hatte Israel die mittelalterliche Burg eingenommen.
1: Wenn ihr auf BAföG angewiesen seid, hört ihr bei den Meldungen im Moment vielleicht besonders hin. Bundesforschungsministerin Baer hat in einem Interview in Frage gestellt, dass das BAföG zum Wintersemester erhöht wird. Aus der SPD heißt es jetzt aber, das sei Quatsch. Die geplante Reform solle kommen. Die Diskussion läuft also noch weiter und wir geben durch, wenn wirklich was entschieden ist. Dann schauen wir in den Kreis Unna nach Bergkamen. Da ist gestern Abend ein Mann aus Dortmund bei einem Streit ums Leben gekommen. Ein weiterer wurde schwer verletzt. Die Polizei hat 4 Tatverdächtige festgenommen und jetzt ermittelt die Mordkommission. Und das ist auch in Köln der Fall. Da gab es heute Morgen gegen 16:30 Schüsse auf einer Partymeile. Da war ein 32-Jähriger nach jetzigen Erkenntnissen privat unterwegs. Die Polizei geht davon aus, dass dann ein Auto an ihm vorbeifuhr und jemand aus dem Auto auf ihn geschossen hat. Er kam schwer verletzt ins Krankenhaus. Der Umbau des rheinischen Braunkohlereviers könnte ins Stocken geraten, weil Stromanschlüsse fehlen, also Stromnetze nicht schnell genug ausgebaut werden. WDR-Recherchen zeigen, dass die Genehmigungen nicht hinterherkommen. Zum Beispiel muss ein geplanter Gewerbepark im Rheinkreis Neuss wohl noch jahrelang auf einen Stromanschluss warten.
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1: Es gibt eine aktuelle Unwetterwarnung vor schwerem Gewitter, heftigem Starkregen und Hagel in Ostwestfalen-Lippe, ab jetzt etwa eine Stunde lang. Es ist also weiter ungemütliches Wetter möglich. Im Rheinland und südlichen Ruhrgebiet bleibt es aber sonniger am Nachmittag. In Minden und Schleiden bis 21 Grad, in Hagen und Lippstadt bis 23 und in Bocholt 24 Grad heute. Morgen geht's erstmal trocken los, ab dem Mittag gibt's ein paar Schauer, auch mal ein paar Gewitter. Dienstag auch eine Mischung aus Sonne und kräftigen

Das ist 1Live.de. Sucht diesen mediterranen Flair für eure Fahrt nach Hause. Diesen Song, der klingt wie unterwegs zur Beachbar in Valencia. Dann hat Amo die Antwort mit Que Pasa. Großer Fan von diesem Mix aus spanischen Vibes und Deutschrap. Es funktioniert überraschend gut. Hätte ich nicht gedacht. Und es ist so ein Track, bei dem ihr euch wünscht, dass alle Pläne, die ihr heute Abend habt, dass ihr die mal kurz absagt und stattdessen einfach direkt auf den Balkon geht und diesen Track hier anmacht. Das ist Que Pasa von Amo. Jetzt in 1Live.de.

0: Ich bin Janina, was geht? Und seit dem Super Mario Galaxy Film habe ich ein komplett anderes Bild von diesem grünen Dino. Ey, ich bin seitdem verliebt in Yoshi. Und ich liebe es vor allem, wie er twerkt. Habt ihr da schon mal drauf geachtet? Und ich hoffe, das macht er auch in seinem neuen Game. Es ist so unfassbar cute. Yoshi kriegt nämlich ein eigenes Abenteuer. Yoshi and the Mysterious Book. Digi-Kollegin Joanna hat die Details. Also sucht Yoshi in diesem Game ein mysteriöses Buch oder ist er in einem drin oder wieder was?
1: Nee, die Yoshis, ja, es gibt tatsächlich mehrere, die finden eins. Zusammen mit Bowser Jr. stürzt dieses Buch nämlich auf ihrer Insel ab. Ja, und bittet die Yoshis darum, möglichst viele Kreaturen zu sammeln, die man auf seinen Seiten sieht.
0: Ah, okay, das erinnert mich gerade so ein bisschen an Pokémon Go oder so, überhaupt Pokémon, ist das so?
1: Ja, also so halb. Auf jeder Seite von Enzo gibt's nämlich ein Level, in das wir dann einfach reinhüpfen. Und in 2D-Ansicht, so wie diese alten Mario-Games, juckeln wir dann mit Yoshi über Wolken, unter die Erde, in den Dschungel oder wo auch immer uns der Weg hinführt.
0: So geil. Ich liebe ja immer noch diese 2D-Games, ne? Sorry for that, aber es ist so geil. Aber du meintest gerade schon zu mir, in diesem Game geht es ja relativ gechillt zu, ne? Was meinst du damit?
1: Ja, so bei Mario, da musst du ja sehr zielgenau springen und auch mal einen Gegner in den Boden stampfen oder mit Panzern in den Abgrund befördern. Und Yoshi, der nimmt hier eher so einen friedlicheren Weg. Und abseits von ein paar Bienchen oder Ähnlichem geht's hier wirklich mehr ums Erkunden, Entdecken, alles drumherum, möglichst schnell und unbeschadet ans Levelende kommen. Das ist hier jetzt nicht so der Fokus.
0: Okay, also punktet Yoshis Game mit ganz viel Niedlichkeit. So wie er ja sonst auch punktet mit ganz viel Niedlichkeit. Yoshi and the Mysterious Book gibt's jetzt neu auf der Switch 2.

0: Hey Digi-People, hier ist Lennart in 1LiveDigi. Was meint ihr? Ist das jetzt sehr uncool oder können wir das machen? Mal nach so ein paar Lebenstipps fragen bei älteren Leuten? Ja komm, vielleicht haben die ja gute Tipps, mein Gott. Lass mal hier dieses ältere Ehepaar fragen, das wir im RBB-Fernsehen gesehen haben. Wie man so halt Beziehung, so ein bisschen Beziehungstipps, wie man lange zusammenbleibt.
1: Also wir haben gestern den 8. Hochzeitstag gehabt.
2: Nein, dann herzlichen Glückwunsch vom RBB. Letzte Frage, was ist ein Garant für eine glückliche Ehe?
1: Dass man sich gegenseitig so akzeptiert, wie man ist.
3: Lutschen, gut lutschen. Freund, gut lutschen.
2: Gut lutschen?
3: Lutschen.
2: Gut, dann erstmal vielen, vielen Dank.

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1: Um 15 Uhr, ich bin Antje Kiesler. Vielleicht hattet ihr auch darüber abgestimmt. NRW will sich für die Olympischen Spiele bewerben mit dem Rheinland und Ruhrgebiet. Allerdings gibt's gerade noch mehrere Konkurrenten aus Deutschland selbst. München und Berlin stehen schon fest. Und die Menschen in Hamburg stimmen heute darüber ab. Mehr dazu von Sarah Bartkowski.
2: In NRW war die Abstimmung am Ende deutlich. Rund 2/3 waren für Olympia. In Hamburg ist noch nicht so klar, was rauskommt. Umfragen gingen meist 50-50 aus. Und 2015 hatte es schon mal eine Abstimmung über Olympia gegeben. Damals waren knapp 52% dagegen. Gegner von Olympia in Hamburg haben dieses Mal ähnliche Argumente wie in NRW. Das Geld für die Spiele würde woanders dringender gebraucht und Wohnraum könne dadurch noch mal teurer werden.
1: Der Deutsche Olympische Sportbund will Ende September über den deutschen Kandidaten entscheiden. In Köln versucht eine Mordkommission rauszufinden, warum es heute am frühen Morgen Schüsse in einem Studentenviertel gegeben hat. Auf einer Straße mit vielen Bars war ein 32-Jähriger niedergeschossen worden aus einem vorbeifahrenden Auto heraus. Er musste schwer verletzt ins Krankenhaus. Die Polizei sucht jetzt Zeugen. Die israelische Armee greift weiter im Libanon an. Jetzt hat sie nach eigenen Angaben eine rund 900 Jahre alte Festung eingenommen. Israel rechtfertigt das mit der Terrormiliz Hisbollah, die in dem Gebiet zum Beispiel Raketenrampen habe. Libanons Ministerpräsident wirft Israel vor, den Süden seines Landes weitreichend zu zerstören. Es versuche, die Geschichte auszuradieren. Rund 160 junge Forscherinnen und Forscher haben sich getroffen für das Bundesfinale des Wettbewerbs Jugend forscht. Und ein Preis ging an Tim Kammel, 18 Jahre aus NRW, wegen seiner besonders originellen Arbeit. Er hat sich mit der Physik von Sanduhren beschäftigt, wie sich zum Beispiel der Trichter auf die Strömung des Sandes auswirkt.
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1: Es gibt gerade noch eine halbe Stunde lang eine Unwetterwarnung für Teile von Ostwestfalen-Lippe. Es kann schwere Gewitter geben und heftigen Starkregen mit Hagel. Auch im Münsterland und im nördlichen Sauerland sind zum Teil kräftige Schauer und Gewitter unterwegs. Ansonsten gibt's Wolken und etwas Sonne. In Monschau heute 20 Grad, in Gütersloh und Remscheid bis 22 und Siegen und Coesfeld kommen auf 23 Grad. Morgen geht's meist trocken los, ab dem Mittag aber wieder Schauer und Gewitter. Dienstag auch erst mit Sonne und dann zieht wieder Regen rein.

Versprich mir, dass du bei mir bleibst, okay? Ihr habt eins heftig, ich bin Janina. Und was löst so einen Satz in euch aus, wenn euch das zum Beispiel euer Crush sagt oder so? Macht das vielleicht ein bisschen Druck? Versprich mir, du bleibst bei mir. Ich finde, das kommt ein bisschen drauf an, wie man das sagt, oder? Weil ich finde, so wie Feiern und Dalton das sagen, klingt es eigentlich

Ihr hört eins live, Diggi, Lisas hier, hi. Wann habt ihr so das letzte Mal gedacht, nee, also Leute, heute Abend mache ich wirklich richtig, richtig ruhig. So, ich bin auch in einer Stunde wieder weg, also macht euch wegen mir mal hier gar keinen Stress. Und dann ist es aber ein bisschen eskaliert. Das kennt auch Diggi-Hörerin Carlotta, aber bei ihr eben.

0: Das geht auch gern dann mal bis 1-2 Uhr und die Zeit ist dann verflogen und es war halt ein Top-Abend.
1: So, unerwartete, semi-ruhige Eskalation, aber trotzdem Top-Abend, kennt auch dieser Kollege hier vom Instagram-Kanal vom SWR Sport. Diesen Freiburg-Fan haben sie sich geschnappt, nachdem sein Verein das Halbfinale der European League gewonnen hat. Ja gut, vielleicht war es ein bisschen ruhige Eskalation bei ihm, weil mehr ging mit seiner Stimme dann auch nicht.
2: Moritz?
3: Hast du Moritz weggedrückt?
2: Nein, ich bin zu nervös. Meine Stimme ist auch daheim geblieben. Komplett Eskalation. Gerade mein Lehrer getroffen. Der ist auch voll. Herr Lemke, ich grüße Sie. Ich hoffe, Sie kriegen keine Probleme.
3: Wie geht's bei dir jetzt weiter?
2: Ja, feiern. Feiern, volles Rohr. Ich fühl's. Ist geil. Istanbul ist nur einmal. Geil.
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0: Dann gibt es davon noch das Pro Max, das E-Lite, 865V+. Ey, es gibt von Handys oder Elektrogeräten immer 1000 Abwandlungen. Man weiß doch gar nicht, was man nehmen soll. Und jetzt geht's im Marvel-Universum damit auch los, Leute. Es gibt seit heute einen neuen, ganz besonderen Spider-Man. Aber es lohnt sich, in den reinzugucken. Es ist Spider-Noir. Annika aus dem Digi-Team kennt sich aus, aber als Spider-Man-Fan könnte man Spider-Noir auch kennen, ne, Annika?
1: Mhm. Zum Beispiel durch den Animationsfilm Spider-Man Into the Spider-Verse. Das ist nämlich die Figur, die so schwarz-weiß war, hat einen langen Mantel an, Hut, war auch ein ganz kleines bisschen merkwürdig, dieser Spider-Man. Mhm. Er heißt auch nicht Peter Parker oder Miles Morales, sondern Ben Reilly. Trotzdem hat er halt die klassischen Spider-Man-Probleme und auch die gleichen Missionen und Gegner. Er ist aber Privatdetektiv und lebt in einem alternativen Universum in den 1930er Jahren.
0: Okay, wow. Und Spider-Noir hat ab heute seine eigene Serie auf Amazon Prime mit Nicolas Cage in der Hauptrolle. Iconic einfach. Und du hast ja schon reingeguckt, Annika, für uns. Was sagst du?
1: Also es ist, so viel kann ich sagen, mal was komplett anderes.
2: Woran denken Sie gerade?
3: Ich hab eine kleine Existenzkrise, um ehrlich zu sein.
1: Es ist nämlich die allererste Serie, in der Nicolas Cage mitspielt. Mhm. Also für ihn war es so ein komplett krasses, tolles Erlebnis.
4: Es war gleichzeitig aufregend und beängstigend, weil ich wusste, ich will richtig zu einem Schauspieler aus einem alten Schwarz-Weiß-Film werden. Ich freue mich so, dass ich das machen durfte. Und als ich die 8 Folgen am Stück gesehen habe, musste ich ziemlich grinsen.
1: Also Nicolas Cage liebt diese Figur auf jeden Fall. Und ich muss ehrlich sein, die Serie wird trotzdem vermutlich nicht alle überzeugen. Spider-Noir ist nämlich ganz schön düster, trotzdem auch albern, spannend und irgendwie trotzdem auch langatmig.
0: Okay, also Spider-Noir gibt's ab jetzt bei Amazon Prime Video.

0: Um 16 Uhr, ich bin Antje Kiesler. In NRW ist die Entscheidung schon gefallen. In Hamburg können die Leute heute abstimmen. Wollen sie, dass sich ihre Stadt für die Olympischen Spiele bewirbt? In NRW kam Ja raus. Dort ist unklar, was sich durchsetzt. Die Umfragen im Voraus waren sehr knapp. Die beiden sehen es auch unterschiedlich.
1: Ich habe jetzt nichts davon. Ich brauche kein Olympia hier und dann 5 Milliarden dafür ausgeben oder so. Muss nicht sein.
2: Ich glaube, die Tendenz ist Ja. Weil ich das irgendeine schöne Chance für Hamburg finde. Und ich glaube, es kann sich hier viel entwickeln.
0: Vor 11 Jahren hatte Hamburg schon mal über Olympia abgestimmt und damals gab es ein Nein. In der Kölner Innenstadt hat es heute Morgen eine Explosion in einer Bar gegeben. Laut Polizei war die Bar zu dem Zeitpunkt leer. Eine Anwohnerin wurde leicht verletzt. Zeugen hatten nach der Tat mehrere Tatverdächtige gesehen, die von der Bar weggelaufen sind. Die Polizei ermittelt, ob es sich um einen gezielten Angriff handelt. In Paris werden jetzt die Fußballer von Paris Saint-Germain gefeiert. Sie haben gestern wieder die Champions League gewonnen. Trotzdem ist die Stimmung in der Nacht an einigen Orten gekippt. Behörden sprechen von 780 Festnahmen. Ein Motorradfahrer ist außerdem in Paris tödlich verunglückt. Er war gegen Betonblöcke gefahren. Die waren wegen der Fußballfeier aufgestellt worden. Und es geht nochmal um ein Fußball-Event. In rund anderthalb Wochen startet die WM. Und die deutsche Fußballnationalmannschaft hat heute ihren vorletzten Test. Sie spielt am Abend gegen Finnland. Torwart Manuel Neuer wird allerdings nicht dabei sein. Er macht wegen seiner Wade noch Pause. Stattdessen steht Oliver Baumann im Tor. Die WM wird in den USA, Kanada und Mexiko laufen.
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0: Es gibt eine Unwetterwarnung für die Kreise Borken, Coesfeld und Recklinghausen. Die gilt gerade eine Stunde lang wegen schwerem Gewitter, heftigen Starkregen und Hagel. Und es kann in Westfalen und im nördlichen Ruhrgebiet bis in die Nacht immer mal wieder kräftige Schauer und Gewitter geben mit Unwettergefahr. Ansonsten bleibt es meist trocken bei 13 bis 20 Grad am Abend. Morgen geht's mit etwas Sonne los. Später ziehen dann einzelne Schauer und Gewitter rein. In Winterberg 17 Grad, in Bad Salzuflen und Aalen 23 und in Aachen und Wuppertal 24 Grad. Dienstag auch erst mit etwas Sonne, dann auch mal starker Regen und bis 25 Grad.
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4: Boah, kein Wunder, dass wir gerade ständig müde sind. Auch jetzt random um kurz nach 16 Uhr, oder? Jede Nacht ist gerade ein Kampf, den wir kämpfen. Erstmal gegen die Hitze, dann gegen irgendwelche Viecher, die nachts um unsere Ohren rumeiern. Und dann habe ich diese Nacht auch hart mit der Lautstärke gekämpft, Leute. Mein Fenster stand offen und ich bin richtig zusammengezuckt, weil es nachts so laut gedonnert hat. Und ihr habt es gerade bei den Wetternachrichten gehört, es wird richtig krass in einigen Teilen Deutschlands. Und dieser Kampf hinterlässt seine Spuren. Also ja, die Müdigkeit, die wir jetzt haben. Und riecht euer Bett an einigen Stellen gerade auch ein bisschen unangenehmer als sonst?

0: habe mir dieses Ding wirklich von ganzem Herzen gewünscht. Letztendlich habe ich es nie benutzt, Leute. Ich habe von meinen Eltern als Kind ein Einrad geschenkt bekommen. Ich war nie talentiert in sowas. Ich konnte gar nichts, ich hatte Schiss vor allem. Und trotzdem wollte ich dieses Einrad haben. Und ich habe es nie geschissen gekriegt, es war so klar. Und jetzt ist es aber auch zu spät, oder? Ich finde, Einrad ist einfach so ein Kinderding. Wie stellst du dir Erwachsene auf Einrädern vor? Das sieht doch so wack aus, oder? Ich habe jetzt aber auch eine andere Meinung dazu gehört beim YouTube-Podcast Take Me Späti. Und zwar die Meinung von Reality-Star Ariel.
1: Findest du Einradfahren hat Aura?
2: Ja, wenn man so in einem Body so sexy Einrad fährt.
1: Sexy Einrad fahren. Mhm. Das ist ein bisschen schwierig mit 12.
2: Ach so, ja, okay.

Ihr hört 1Live Diggi und sogar eine alte Pfanne, an der alles kleben bleibt. Wäre wieder cool, nur weil er sie anpackt. Das ist mein Hot Take. Ich glaube nämlich, dass alles, was Ascha anpackt, das hat direkt einen Vibe. Es ist direkt irgendwie cool. Leute, ich bin ehrlich, ich bin jetzt nicht der größte Golf-Fan. Also nee, wirklich nicht. Ich sehe leider von meinem geistigen Auge nicht viele coole Leute Golf spielen. Aber dann habe ich jetzt in einer Insta-Story gesehen von Ascha, wie er auf dem Golfplatz steht und diesen Abschlag macht. Alter, wie gut kann das bitte aussehen? Und dann lacht Ascha doch zwischendurch und so. Und dann kommt in mir instant dieser Gedanke, wenn ich Ascha dabei zugucke, wie er Golf spielt. Oh mein Gott, dieser Sport muss so Spaß machen. Ich will das auch. Wo kann ich meine Platzreife machen? Am besten jetzt. Also, ein Golfschläger hat direkt einen Vibe, wenn Ascha ihn anpackt. Und wenn Ascha Musik anpackt, hat die sowieso immer einen besonderen Vibe. Und er hat jetzt einen sehr coolen Song gemacht, zusammen mit Kehlani. Das ist Should I Never, jetzt für euch in 1Live Diggi.

0: gleich.
1: Es gibt auf Hauspartys viele unangenehme Jobs, habe ich dieses Wochenende festgestellt. Aber ich glaube, der schlimmste Job auf einer Hausparty ist es, die Playlist zu machen. Alter, gestern Abend habe ich nur gedacht, Leute, nein. Bitte nehmt dieses Handy aus der Hand und hört auf, zum fünften Mal den Pur-Party-Hitmix zu spielen, Digga. Junge, hätten wir gestern mal 1Live Digi angemacht, dann wären mir einige Fremdscham-Momente erspart geblieben. Dafür kriegt ihr heute eine dicke, dicke, dicke Playlist. Zum Beispiel diesen Song hier. Das ist Bad Bunny für euch. DTMF. Danach habe ich Handtricks mit Golden. Also besser geht's nicht, wa? 1Live.

0: Tricks für euch in 1Live.dg, das ist Golden. Und egal, wer diese Rolle bekommen wird, Leute, es wird die Rolle seines Lebens. Wer wird der neue James Bond? Idris Elba, Henry Cavill oder vielleicht doch Callum Turner? Die Antwort gibt's zumindest in einem neuen Game schon. 007 First Light heißt es. Und darin spielt Patrick Gibson, den bekanntesten Agenten der Welt. Den kennt ihr vielleicht aus Serien wie Dexter Original Sin oder so. Und Digi-Kollege Tobi hat sich mit seiner Rolle beschäftigt. Patrick Gibson war bestimmt auch übel happy, als er davon gehört hat, oder Tobi?
1: Ja, das war er absolut. Das war nämlich für ihn einer der wichtigsten Anrufe seines Lebens. Und der Charakter James Bond, der ist für ihn absolut zeitlos.
2: For me, the enduring appeal is the David versus Goliath aspect.
3: Für mich ist der entscheidende Punkt der David gegen Goliath Aspekt. Ein Mann gegen eine absolute Übermacht. Und das ist der Held, den man sich wünscht.
2: The hero that we root for.
1: Ja, zumal sich die Figur James Bond ja auch immer wieder verändert hat. Und er jetzt den jungen James Bond spielt, den gab es ja so im Film oder in Games noch nicht.
0: Okay, ist das denn anders, jetzt in einem Spiel mitzumachen als in einem Film? Was sagst du?
1: Ja, denn du stehst ja eigentlich wirklich nur in einem Studio mit grünen Wänden und nie in Kulissen und du trägst auch keine Kostüme. Q-Darsteller Alistair McKenzie, der hat sich daran aber schnell gewöhnt.
3: Als ich den Fakt, dass ich diesen Ganzkörperanzug trage und eine Kamera auf dem Kopf habe, ignorieren konnte, war es nur eine Interaktion mit einem anderen Schauspieler. Mehr wie auf der Bühne spielen und dabei sehr präzise sein wegen der Kameras. Aber es ist einfach Schauspielern.
1: Ja, es tat dem Spiel übrigens wirklich gut, richtige Schauspieler zu nehmen, denn das sorgt wirklich für die nötige Bond-Atmosphäre.
0: Ja, geil. 007 First Light ist jetzt draußen. Es ist das erste Bond-Game seit den letzten 14 Jahren, Leute. Und ob dieses Spiel überzeugt, checken wir gleich hier in 1Live Digi zusammen. Das sind Justin Bieber und Nicki Minaj.

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0: Okay, ich sag ehrlich, wenn die sich in Hollywood nicht langsam entscheiden können, ey, dann werden wir einfach James Bond, okay? Das geht gerade wirklich, also zumindest virtuell, in dem neuen Game 007 First Light. Wir schlüpfen in die Rolle des weltberühmten Agenten und wir checken dieses Game zusammen mit Digi-Kollege Tobi. Tobi, wie sieht's aus mit dem Soundtrack? Also ich finde ja, der Bond-Song ist immer irgendwie iconic und super wichtig. Wie ist das in dem Spiel?
1: Mhm, und den gibt es und der kommt im Spiel von Lana Del Rey. Der Song heißt übrigens wie das Spiel First Light und reiht sich halt nahtlos in alle Bond-Songs ein, die man so kennt. Und auch sonst hat das Spiel eben genau den typischen Bond-Sound und das macht es so besonders. Ich sag mal, in Spielen, ne, aus dem Flugzeug fallen, kennen wir aus anderen Spielen wie Uncharted. Aber das Ganze mit Bond-typischer Musik, das wirkt dann nochmal anders. Ja, Dreck, Gänsehaut so, ne? Und du fällst dabei aus dem Flugzeug, also damit holst du die Bond-Fans wirklich sofort ab.
0: Ja, Mann, ey, ich liebe jetzt schon alles daran, obwohl ich das Game noch nicht mal gesehen habe. Weil, ey, ich bin bei Bond-Soundtracks sofort drin. Tobi, was ist dein Fazit zum Spiel?
1: Ich bin wirklich mega begeistert, es lohnt sich definitiv. Ich hatte eine Menge Bock. Hier und da ist gerade bei dem Prügelsystem, muss man sagen, das Kampfsystem nicht ganz ausgewogen. Und die Gegner könnten ein bisschen klüger sein. Also bei diesen Schleichpassagen zum Beispiel habe ich oft Lärm gemacht und die Gegner, die 5 Meter weiter standen, haben das gar nicht gehört oder nicht interessiert, so, ne? Aber trotz dieser kleinen Mankos bin ich wirklich begeistert, ist ein richtig gutes Spiel geworden.
0: Geil, dann 007 First Light auf eure Wunschliste. Das ist das erste Bond-Game seit 14 Jahren und ist jetzt für euch draußen. Das ist Gordo für euch.

0: Info. Um 17 Uhr, ich bin Benjamin Paris. Wer studiert und keine reichen Eltern hat, ist oft auf BAföG angewiesen. Die Unterstützung vom Staat sollte auch eigentlich angehoben werden. Jetzt gibt es von Forschungsministerin Beer eine Absage. Mehr von Peter Neuhaus.
1: Durch das BAföG bekommen Studis bis zu 990 Euro pro Monat vom Staat für Wohnung und Leben. Die Hälfte davon muss später zurückbezahlt werden. Eigentlich haben Union und SPD vereinbart, dass die Sätze steigen, weil Wohnungen und Lebensmittel teurer geworden sind. Jetzt sagt Forschungsministerin Beer im Zeitungsinterview aber, dass gespart werden muss. Studierende könnten Nebenjobs machen und seien in Deutschland sowieso schon stark unterstützt. Sie argumentiert, dass bei Pflegebedürftigen und beim Elterngeld gespart werden müsse. Da könnten Studierende nicht noch mehr bekommen.
0: Die SPD ist überrascht und sagt, dass es bei der Erhöhung bleiben müsse. Studierende seien keine besser gestellte Gruppe. Deswegen will die SPD nochmal mit der Union sprechen. In Hamburg entscheidet sich heute, ob sich die Stadt für die Olympischen Spiele bewerben soll. Die Bürger sind aufgerufen, abzustimmen. In Umfragen vorher war die Chance 50-50. Sollte Hamburg dafür sein, gäbe es für NRW noch mehr Konkurrenz, denn hier haben sich die Menschen für Olympia ausgesprochen. Und auch Berlin und München stehen als Bewerber schon fest. In Köln versucht eine Mordkommission rauszufinden, warum heute Morgen, am frühen Morgen, in einem Studentenviertel Schüsse gefallen sind. Auf einer Straße mit vielen Bars war ein 32-Jähriger niedergeschossen worden, aus einem vorbeifahrenden Auto heraus. Er musste schwer verletzt ins Krankenhaus. Die Polizei sucht nach Zeugen. In der Türkei gab es Chaos auf einem Partyschiff. Rund 150 Leute waren am Freitag zum Feiern an der türkischen Mittelmeerküste unterwegs. Plötzlich kam Wasser ins Schiff und es ging innerhalb von einer Stunde unter. Die Touris und die Besatzung konnten gerettet werden. Der Veranstalter hat bei Insta gepostet, dass ab Mitte Juli wieder gefeiert werden soll, dann aber sicherer.
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0: Heute Abend kann es in Teilen von Westfalen und dem Sauerland ungemütlich werden. Es gibt eine Unwetterwarnung vor kräftigen Schauern und Gewittern, zum Teil mit Starkregen, Hagel und Sturmböen. Im Rheinland bleibt es dagegen meistens trocken und es gibt heute Abend Temperaturen noch von 13 bis 20 Grad. Morgen geht's mit Sonne los, später werden die Wolken dichter und es kann auch wieder Gewitter geben. Dazu in Iserlohn und Halle morgen bis 23 Grad, in Münster und Duisburg bis 24 und in Köln bis 25 Grad. Am Dienstag dann zum Teil kräftiger Regen.
3: 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Leute, ihr habt's gehört, es wird in einigen Teilen Deutschlands heute richtig, richtig ungemütlich. Deswegen würde ich mir jetzt schon mal Gedanken machen, welche vier Filme könnten heute Abend hintereinander total sinnvoll sein. Macht ihr euch an und begebt euch in Sicherheit, okay? Damit wir alle noch ganz, ganz lange auch gute Musik hier in 1 Live Digi hören können. Obwohl, vier Filme wären es vielleicht nicht. Denn ich bin noch bis 20 Uhr hier, also könnt ihr dann nach 20 Uhr vielleicht zwei Filme noch schauen. Das ist Cat's Eye für euch.

0: Deutschland so falsch ausgesprochen, dass die in Bezug auf Verkehr so einen ganz anderen Kontext bekommen hat auf einmal. Das hat sie sogar auf ihrem eigenen Insta-Profil gepostet.
1: Das ist die neue Peenestrombrücke und die wird hier gebaut. Mit der neuen Peenestrombrücke können wir die neue Ortsumgehung Wolgast vollenden und endlich den quälenden Verkehr, wenn man auf Usedom will, beenden. Brückenbau

Dieser Typ ist wie eine Zeitmaschine, Leute. Wie es funktioniert, keine Ahnung. Aber irgendwie schaffen sie es trotzdem, dass wir eine Zeitreise machen. Wenn ich Sänger Dominik Falk sehe, denke ich irgendwie an so 80er oder 90er Konzerte. Habt ihr bestimmt auch schon mal gesehen bei YouTube oder so. Weil irgendwie macht Dominik Falk so dirty Auftritte und ich verbinde das irgendwie so mit früher. Der wirkt so, als würde er so komplett drauf scheißen, was andere von ihm denken. Der dreht sich immer so wieder weg vom Publikum. Dann tanzt er manchmal so voll für sich und die Crowd hinter ihm geht aber so richtig ab. Und dann tritt er alles um auf der Bühne, so richtig Rock'n'Roll-mäßig, wie man sich das halt vorstellt. So. Aber was noch viel größere Zeitreisen-Vibes in mir ausgelöst hat, ist seine Website, Alter. Ich bin da mal draufgegangen und das muss echt so 90er gewesen sein, so wie die Website aussieht. Das ist eigentlich alles komplett weiß und dann die Schrift, da sind so wenige Buttons, auf die du klicken kannst. Diese Schrift sieht so richtig billo aus, wie als hätte dein Rechner einen Bug oder so und dann schwimmt da die ganze Zeit so ein verpixelter, orangefarbener Fisch über den Bildschirm. Ich habe keine Ahnung, was sich Dominik Falk dabei gedacht hat. Aber irgendwie ist es ein Vibe, Leute. Also low-key feiere ich das irgendwie auch ein bisschen, was Dominik Falk da macht. Und ich glaube, und ich bin mir sicher, viele von euch auch. Deswegen ist dieser Typ auch so heftig erfolgreich. Vor allem mit diesem Song hier, fetter Gitarrentrack, nur 1 Minute 36 kurz, hat aber eine lange Wirkung. Das ist Dominik Falk mit Baby Doll. Jetzt für euch in 1Live.de.

Freunde, was geht? Ich bin Janina und ich will wissen, wie oft habt ihr dieses Wochenende schon bei Halligalli verkackt? Oder vier ziehen müssen bei Uno? Ey, ich lieb's, wenn aus einem ungeplanten Wochenende plötzlich ein Spieleabend entsteht. Aber ich habe dieses Wochenende komplett verkackt. Ich habe gestern richtig lange nach einem Spiel gesucht. Ich wollte mit Freunden auf der Konsole Sonics zocken. Kennt ihr wahrscheinlich noch, ne, Sonic? Ich habe es nicht gefunden, Alter. Heute Morgen beim Aufräumen liegt es dann in meinen Händen. Checkt ihr? Das ganze Wochenende für den Arsch gewesen. Jetzt kann ich es alleine spielen. Vielleicht wollte Sonic aber auch nicht meine Freunde kennenlernen. Vielleicht ist dieses Game einfach richtig wählerisch. Wer weiß.

0: Also am Fußball-WM-Gefühl kommen wir mittlerweile nicht mehr vorbei, Leute, oder? Gerade wenn wir auch so einen Song wie gerade hören, Hugh Jell, Jamaican, Bam Bam. Aber auch, weil wir gefühlt jeden Sonntag gerade einen neuen WM-Song präsentieren. Ich weiß gar nicht, wie das sonst die Jahre war, Leute, aber irgendwie hatte ich immer nur so, wenn überhaupt, einen WM-Song im Ohr, oder? Und jetzt gibt's schon einen von Shakira und Burna Boy, dann noch einen von Lisa, Anita und Rima. Aber man muss auch fairerweise dazu sagen, es wird bei dieser Fußball-WM auch drei Opening-Ceremonies geben, weil diese WM ja in drei Ländern stattfinden wird. Also gibt's auch Opening-Feiern in den USA, in Kanada und in Mexiko. Und dafür braucht man halt drei offizielle WM-Songs. So, und der nächste, der kommt, der dritte, ist von Future und Tyler. Game Time heißt der. Und mit diesem Song, Leute, fühlen wir uns jetzt schon mal rein in die letzten Sekunden vor einem wichtigen Spiel. Also wenn ihr da sitzt und gleich gehen die Nationalhymnen los, da sind wir angespannt, die Spieler sind angespannt und es fühlt sich so an, als würde die ganze Nation den Atem anhalten, oder? Und darüber rappt Future auch. 20 seconds before game time, sagt er in dem Track. Den gibt's jetzt für euch zum allerersten Mal in 1Live Diggy. Das ist Game Time Future featuring Tyler. Let's go.
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0: Und ihr denkt, in eurer Dachgeschosswohnung ist es heiß? Leute, hier ist es heißer. Im neuen Buch von Autorin Tinks, Hotter in the Hamptons heißt es. Und Gesa aus dem Digi-Team hat es uns mitgebracht. Worum geht's, Gesa?
1: Es geht um Lola. Sie ist Content-Creatorin, eine von den ganz großen, fette Werbedeals, Promi-Partys läuft bei ihr, bis sie dann plötzlich gecancelt wird.
0: Okay, warum wird sie gecancelt?
1: Also sie sagt was Unüberlegtes, löst damit einen Shitstorm aus und um ihren Ruf zu retten, stimmt sie dann im Interview mit der Journalistin Ayla zu und Lola hat eigentlich so die ganze Zeit das Gefühl, das läuft, aber dann der Artikel, der wird quasi ihr Todesstoß, weil es da auch nochmal generell um dieses Influencer-Sein geht, so von wegen, ja, für was stehst du eigentlich wirklich, wenn dein Content von Werbedeals bestimmt wird.
0: Okay, bei dem Titel hätte ich ein bisschen was anderes gedacht. Wo bleibt denn jetzt das Hotte?
1: Also, um auf andere Gedanken zu kommen, begleitet Lola ihren besten Freund in die Hamptons und zufällig trifft sie da genau wieder auf diese Ayla und obwohl Lola bislang nur was mit Männern hatte, fühlt sie sich krass von ihr angezogen und da passiert es dann.
0: Okay, wird das dann so eine klassische Enemies to Lovers Story?
1: Ich habe mehr so als eine, ja, als so eine Art Selbstfindungsgeschichte gelesen. Mich hat das gepackt, ich mochte aber auch gerade diesen entlarvenen Blick auf diese Glamour-Influencer-Hamptons-Welt da und es wundert mich tatsächlich nicht, dass Disney aktuell schon an der Serie arbeitet.
0: Geil, okay. Hotter in the Hamptons gibt's aber erstmal als Buch von Tinks. Eigentlich heißt sie übrigens Christina Najjar. Und das Buch ist jetzt draußen. Und das hier ist Another für euch. Featuring 54 Ultra, Talk to You in 1Live Digi.

0: Info. Um 18 Uhr, ich bin Benjamin Paris. In Deutschland gibt es wieder mehr junge Menschen, die rauchen und vapen. Das hat gerade erst eine neue Umfrage gezeigt. Deswegen fordern Gesundheitspolitiker, die Tabaksteuer anzuheben und insgesamt mehr gegen das Rauchen zu machen. Auch die Weltgesundheitsorganisation ruft dazu auf zum Weltnichtrauchertag heute. Großbritannien ist da deutlich strenger. Da wird das Rauchen schrittweise komplett verboten, auch für Erwachsene. Mehr von London-Reporter Daniel Frevel.
1: Zwei Drittel der Briten stehen hinter diesem Gesetz und zwei Drittel der Briten begrüßen auch das Ziel, irgendwann als Land tatsächlich ganz tabakfrei zu sein. Das kommt aber nicht von irgendwoher, sondern Großbritannien ist schon seit langem ein Vorreiter, was die Tabakkontrolle angeht. Seit mehr als 20 Jahren gibt es hier ein Werbeverbot für Tabakprodukte. Es gibt seit 2007 ein sehr striktes Rauchverbot in Innenräumen. Das wird auch nochmal strikter durchgesetzt als in Deutschland.
0: In der Bundesregierung gibt es das nächste Diskussionsthema. Soll das BAföG für Studis steigen oder nicht? Vereinbart ist eigentlich, dass es mehr Geld geben soll. Jetzt sagt Forschungsministerin Beer, dass gespart werden muss und davon auch Studierende betroffen sind. Die SPD will das nicht akzeptieren und sagt, dass es schon vereinbart ist. In Bochum war heute eine Radfahrerin Retterin in der Not. Sie kam an der Ruhr entlang und sah, dass vier Menschen im Fluss waren und nicht schwimmen konnten. Sie konnte ihnen aus dem Wasser helfen. Eine Frau war schon bewusstlos. Die Familienmitglieder waren offenbar aus Versehen beim Grillen in den Fluss gerutscht. In Velva im Kreis Soest hat der Sturm am Freitagabend die Nester einer seltenen Storchenkolonie zerstört. Insgesamt 9 Paare hatten ihre Nester auf alten Pappeln gebaut. Erste Küken waren auch schon geschlüpft. Jetzt sind mehrere tote Tiere und 4 kaputte Nester in Velva entdeckt worden.
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0: Heute Abend kann es in Teilen von Westfalen und im Sauerland ungemütlich werden. Es gibt eine Unwetterwarnung vor kräftigen Schauern und Gewittern, zum Teil mit Starkregen, Hagel und Sturmböen. Im Rheinland bleibt es dagegen heute Abend trocken mit Temperaturen von 13 bis 20 Grad. Morgen geht es insgesamt mit Sonne los, später werden die Wolken dichter und dann kann es auch wieder Gewitter geben. Dazu in Nettersheim und Remscheid morgen maximal 22 Grad, in Bielefeld und Arnsberg 23 und in Bocholt 24 Grad.
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3: Na, checkt ja auch die ganze Zeit eure Mails, weil ihr sehnsüchtig auf eure Pakete wartet, die morgen kommen. Ich habe öfter schon die Erfahrung gemacht, dass sie dann montags nicht kommen. Ich weiß auch nicht, was sonntags dann in diesen Paketzentren passiert mit diesen Paketen. Aber ich glaube, die machen sich nochmal selbstständig. Die verpissen sich in irgendein Regal, sodass die Mitarbeitenden leider dann montags den ganzen Tag suchen müssen, wo sind diese scheiß Pakete, und dann kommen sie doch erst mittwochs. I'm sorry, aber es wird so sein. Morgen kriegt ihr sie nicht.
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0: dass die Schmerzen von Menschen mit Endometriose noch viel, viel, viel schlimmer sind. Jennifer aus Iserlohn hat bei ihrer ersten Periode auch gemerkt, dass bei ihr was nicht stimmt. Und dass das aber wegen ihrer Endometriose ist, weiß sie erst seit 3 Jahren.
1: Dass das einfach 13 Jahre gedauert hat, ist halt krass. Und dass das auch dann teilweise von den Ärzten nicht so gesehen wird oder so runtergespielt wird, das ist halt schon heftig, ne?
0: Digi-Reporterin Toni, du hast mit vielen Endometriose-Patientinnen gesprochen. Kommt es eigentlich häufiger vor, dass Betroffene wie Jennifer die Diagnose erst zu spät kriegen?
2: Ja, eine Diagnose zu bekommen, das dauert im Schnitt 10 Jahre. Bei Jennifer waren es was eben noch länger. Boah. Aber Frauen in Deutschland bekommen ihre Diagnose heute im Durchschnitt früher, mit 37 Jahren. Weltweit hat es jede 10. Das schätzt die Weltgesundheitsorganisation.
0: Ey, aber mit 37 eine Diagnose kriegen und vorher jahrelang leiden, ey, es ist einfach super, super spät. Kannst du noch mal ganz kurz zusammenfassen, welche Symptome haben denn Endometriose-Patienten?
2: Ja, Endometriose, das ist eine chronische Krankheit, bei der Gewebe, das sich so mit der Gebärmutterschleimhaut, dass der so ähnlich ist, außerhalb von der Gebärmutter wächst. Bei Jennifer äußert sich das so.
1: Also ich habe einen sehr langen Zyklus, teilweise bis zu 60 Tagen. Boah. Ich habe sehr starke Unterleibschmerzen, wenn ich meine Tage bekomme. Ich blute sehr, sehr stark. Für so einen Maxi-Tampon brauche ich eine Stunde und dann muss ich den wechseln.
0: Krass.
2: Ja, viele Frauen haben auch Schmerzen in der Brust, auf der Toilette oder eben auch beim Sex.
0: Boah, ey. Also es muss einfach richtig, richtig schlimm sein für die Betroffenen. Wie die Diagnose aber schneller klappen soll und wie vielversprechend eine neue Behandlung sein soll, darüber sprechen wir gleich nach 3 Songs hier in 1LiveDigi.

0: Endometriose, darunter leidet jede 10. Frau weltweit. Das schätzt die WHO und Jennifer aus Iserlohn ist eine davon. Bis sie die Diagnose Endometriose hatte, hat es 13 Jahre gedauert.
1: Mir hat es tatsächlich dann sehr geholfen, auch offiziell die Diagnose zu kriegen, weil das halt immer so unterschwellig zwischen einem oder über einem geschwebt hat quasi.
0: Digi-Reporterin Toni, was mache ich denn, wenn ich diese krassen Schmerzen habe und das Gefühl habe, ich könnte Endometriose haben? Gehe ich dann einfach zum Gyn?
2: Yes, genau. Das ist auf jeden Fall der erste Schritt und im besten Fall kann dann da auch direkt eine Diagnose gestellt werden. Seit letztem Jahr soll die Diagnose schon da ablaufen und nicht direkt operiert werden. Die OP galt nämlich lange als Standard und ebenso am sichersten, um wirklich alles zu sehen, was da vielleicht an Endometriose ist. Aber dabei können halt auch so Narben entstehen und dadurch mehr Schmerzen oder auch so Verwachsungen an den Organen. Neue Leitlinien sagen jetzt, dass die Diagnose jetzt auch durch einen Ultraschall oder ein MRT gestellt werden kann, wenn die Gyns die entsprechende Erfahrung haben. Und es gibt aber noch eine kleine Good News.
3: In Deutschland auch ein ausgezeichnetes System seit Jahren von Endometriosezentren. Also da sind wir eigentlich weltweit vorbildhaft.
2: Das weiß Chefarzt Thomas Röber vom Endometriosezentrum in Köln-Weiherthal.
0: Okay, und wie wird Endometriose behandelt?
2: Ja, das ist natürlich sehr individuell, aber oft wird als erstes eine Gelbkörperpille verschrieben. Die kann dafür sorgen, dass die Endometrioseherde nicht mehr wachsen. Manche Frauen vertragen die aber auch nicht so ganz und dann gibt es öfter mal doch auch noch die Antibabypille. Die kann Endometriose nämlich auch eindämmen, aber ist laut Chefarzt Thomas Römer lange nicht mehr die erste Wahl für die Endometriosebehandlung.
0: Ja, und es wird ja auch immer weiter geforscht an neuen Behandlungsmethoden. Ich kenne das aber auch von einer sehr guten Freundin von mir, dass sie und ihre Erkrankungen einfach auch oft nicht ernst genommen werden, ne? Und dann kann sie sich noch dumme Sprüche anhören von Leuten und so. Wo sich Betroffene dahingehend Hilfe suchen können, checken wir zusammen ab 19 Uhr hier in 1FDG. Und das ist

4 Jahre, Leute. 4 Jahre hat's gedauert und ich bin mir sicher, in der Zeit hat sie ein Meisterwerk erschaffen. Olivia Rodrigo bringt in 2 Wochen endlich ihr neues Album raus. You Seem Pretty Sad for a Girl So In Love wird es heißen. Und wir konnten mit Olivia Rodrigo in London über alles quatschen, was uns da erwartet in diesem Album. Was sie uns erzählt hat, hört ihr gleich schon nach 2 Songs hier in 1FDG.

0: Du siehst voll traurig aus für ein Mädchen, das so verliebt ist. So heißt das neue Album von Olivia Rodrigo und das soll in 2 Wochen finally kommen, Alter. You seem pretty sad for a girl so in love. Aber wie ist eigentlich dieser Albumtitel gemeint? Olivia Rodrigo hat uns in einem Interview erzählt, ey, es ist halt nicht immer alles geil im Leben.
1: I think the title, you seem pretty sad for a girl so in love.
2: Der Albumtitel bezieht sich auf 2 Seiten einer romantischen Beziehung. Man kann total happy sein, aber es gibt halt auch die Enttäuschung und die negativen Gefühle, die mit der Liebe verbunden sind.
0: Ja, und als erstes Single vor dem Album-Release gab es vor ein paar Wochen schon Drop Dead. Und daraus ist eine Zeile viral gegangen, in der es um weibliche Intuition geht. Und Olivia sagt, das ist halt voll das Ding in ihrem Freundeskreis.
1: You know what? Honestly, my friends have the best feminine intuition. And my friends are always giving me advice that sometimes I'm like, at the time I'm like, I don't want to take that. And then they always turn out being right. So I should trust them more.
0: Also sie sagt, ey, meine Freundinnen haben die beste weibliche Intuition und die geben mir immer Ratschläge. Und dann denke ich mir, ach, ich will das gar nicht hören. Aber am Ende haben die dann halt immer recht. Habt ihr das auch? Weil manchmal tue ich mich echt schwer damit, muss ich sagen, was anzunehmen, was meine Freundinnen mir sagen. Und am Ende fühlt sich das aber alles so viel besser an irgendwie. Und für diesen Full-Circle-Moment baller ich euch noch diesen Song, dann könnt ihr alles rauslassen, weil dann geht's einem meistens direkt ein kleines bisschen besser, Leute. Das ist Drop Dead von Olivia Rodrigo, jetzt für euch in 1LFDG.

0: Glückwunsch, Leute. Ihr hattet dieses Wochenende endlich das Date mit eurem Crush, in dem ihr beschlossen habt, ey, diesen Weg gehen wir jetzt zusammen. Geil. Falls ihr Tipps für eine lange, gesunde Beziehung braucht ab jetzt. Ich habe einen Tipp gehört im RBB-Fernsehen bei der Tag in Berlin und Brandenburg. Fand das Paar, hat er schon einen ganz guten Ratschlag gegeben.
1: Also wir haben gestern den 8. Hochzeitstag gehabt.
2: Nein, dann herzlichen Glückwunsch vom RBB. Letzte Frage, was ist ein Garant für eine glückliche Ehe?
1: Dass man sich gegenseitig so akzeptiert, wie man ist.
3: Lutschen, gut lutschen. Freund, gut lutschen.
2: Gut lutschen?
3: Lutschen.
2: Gut, dann erstmal vielen, vielen Dank dafür.

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1: Um 19 Uhr, ich bin Benjamin Paris. In Köln gab es heute Morgen zwei größere Einsätze der Polizei. In einem Fall ermittelt jetzt die Mordkommission. Da wurde ein 32-Jähriger schwer verletzt, sagt Reporter Christian Bongers.
2: Der Mann war gegen 5:30 Uhr morgens im Kölner Studentenviertel unterwegs. Laut Polizei sei ein Auto an ihm vorbeigefahren. Aus dem Innenraum habe jemand mehrfach auf ihn geschossen. Der Mann wurde getroffen und in ein Krankenhaus gebracht. Die Polizei sucht jetzt nach einem oder mehreren Tätern. Nachdem auf den Mann geschossen wurde, ist das Auto direkt weitergefahren.
1: Und nicht weit weg gab es in einer leeren Bar 1,5 Stunden später eine Explosion. Die Polizei geht davon aus, dass das kein Unfall war. Bisher gibt es wohl keine Zusammenhänge zwischen den beiden Fällen. Wenn ihr auf BAföG angewiesen seid, hört ihr bei den Meldungen im Moment vielleicht besonders hin. Bundesforschungsministerin Beer hat nämlich in einem Interview in Frage gestellt, dass das BAföG zum Wintersemester erhöht wird. Sie sagt, dass gespart werden muss. Aus der SPD heißt es jetzt, das sei Quatsch, die geplante Reform soll kommen. Erst vor wenigen Tagen gab es neue Zahlen zum Rauchen in Deutschland und die zeigen, dass das wieder mehr junge Menschen machen. Zum Weltnichtrauchertag heute gibt es deswegen Forderungen, mehr gegen das Rauchen zu tun. Einen drastischen Weg geht Großbritannien. Ab dem kommenden Jahr dürfen Menschen, die 2009 oder später geboren wurden, keine Zigaretten mehr kaufen, und zwar ihr ganzes Leben lang. Über Westfalen sind wieder Unwetter gezogen. Im Kreis Soest musste die Feuerwehr zu rund 50 Einsätzen ausrücken, unter anderem in Lippetal, Erwitte, Geseke und Lippstadt. Es gab starken Regen und Überschwemmungen. In rund 1,5 Wochen startet die Fußball-WM. Die deutsche Nationalmannschaft hat heute ihren vorletzten Test. Sie spielt um 20.45 Uhr gegen Finnland. Torwart Manuel Neuer wird allerdings nicht dabei sein. Er macht wegen seiner Wade noch Pause. Oliver Baumann steht im Tor. Die WM wird in den USA, Kanada und Mexiko laufen.
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1: Heute Abend kann es in Teilen vom Münsterland noch Gewitter mit Starkregen, Hagel und Sturmböen geben. Dazu gibt es gerade noch eine offizielle Unwetterwarnung. Im Rheinland bleibt es dagegen trocken und es gibt heute Abend noch Temperaturen zwischen 13 und 20 Grad. Morgen geht es mit Sonnen los, dann werden die Wolken dichter und es kann wieder Gewitter geben. Dazu in Detmold und Solingen morgen 23 Grad, in Bochum und Dorsten 24 und in Jülich 25 Grad. Am Dienstag dann zum Teil mit kräftigem Regen.
3: 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Hier ist Janina, Moingiorno, und ihr kommt nach Hause und erkennt euch selbst nicht mehr im Spiegel wieder. Weil ich glaube, alles, was ihr mit euren Haaren heute versucht, ist Zeitverschwendung, Leute. Ey, es wird teilweise so stürmisch, selbst eure Haarfarbe wird eine andere sein danach. Hier ist Marshmallow für euch.

0: Ihr hört 1Live Digi mit mir, Janina, und jetzt auch mit Montez und Sido.
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0: Dieser Track heißt Glück und man könnte vielleicht erst meinen, ey, das wird irgendwie so ein rockigeres Ding. Auch wenn Montez und Sido jetzt nicht für Rock unbedingt stehen, sondern für Hip-Hop, teilweise mit Pop-Elementen. Aber die haben am Anfang ihres Songs eine Gitarre eingebaut, die so klingt, als würde die unter Wasser oder durchs Telefon gespielt werden oder so. Und ich finde, das klingt irgendwie, als würde sich dann ein heftiger Rocksong anbahnen, oder? Fette Gitarren, fettes Schlagzeug. Aber nein, der Track ist komplett poppig, macht voll gute Laune durch den Beat. Der geht voll nach vorne.

0: Endometriose kann sehr schmerzhaft sein, sowohl körperlich als auch seelisch. Wir haben gerade schon über die Erkrankungen gesprochen. Viele Betroffene werden oft aber auch nicht ernst genommen mit ihrer Endometriose und stellen sich immer wieder dummen Kommentaren. Und ich hoffe, ihr musstet sowas bis jetzt nicht hören.
1: Nehmen Sie mal mehr Ibu. Frauen müssen da einfach durch. Sie können eh nicht schwanger werden. Haben Sie schon mal mit Pfeffer probiert? Sind Sie glücklich in Ihrer Beziehung? Ach, das sind nur Regelschmerzen. Endometriose? Das ist gar nicht so schlimm. Schmerzen in der Periode sind vollkommen normal.
0: Alter, das ist Larissa Heck vom Verein End Endo Silence. Die setzen sich für mehr Sichtbarkeit für Endometriose ein. Und auch wenn Endometriose immer noch ziemlich unbekannt ist, bekommen mittlerweile immer mehr Frauen Endometriose diagnostiziert, weil sie halt mitkriegen, dass diese Krankheit überhaupt existiert. Und für Jennifer aus Iserlohn war die Diagnose voll wichtig, aber auch, sich mit Freunden darüber auszutauschen und auch andere Betroffene kennenzulernen.
2: Als ich dann auch eine Freundin kennengelernt habe, die auch so schlimme Endometriose hat, das ist dann auch alles so ein bisschen klarer geworden. Also dann hat man sich nicht mehr so gefühlt, als würde man sich das manchmal einbilden.
0: Ja, weil andere einem das vielleicht auch einfach einreden. Es gibt viele Selbsthilfegruppen für Menschen mit Endometriose. Check mal die Website von der Endometriose-Vereinigung Deutschland. Ist zwar dann immer noch richtig scheiße, dumme Sprüche zu kassieren zu seiner Endometriose und auch die Schmerzen auszuhalten, aber vielleicht kann das ja ein bisschen wenigstens helfen. Das ist Aguasi jetzt für euch in 1Live Digi.

Jetzt wie die letzte Runde beim Pokern, okay? Wir gehen all in Sachen Musik. Ich hau jetzt in der letzten halben Stunde nochmal alles raus, was ich für euch habe, okay? Und entweder sind wir danach pleite oder wir gehen mit einem fetten Jackpot nach Hause. Ich glaube ja, wir holen den Pott. So arrogant bin ich jetzt mal. Ich habe jetzt Amo für euch mit K-Pasta. Vorher noch Tame Impala, das ist Dracula. Jetzt für euch in 1Live Digi.

0: Digi-Freunde, ich bin's, Janina. Und ich finde, wenn ihr was transportieren könnt, wofür ihr brennt und wovon ihr anderen das Gefühl geben könnt, hey, das begeistert mich voll, dann habt ihr schon was sehr, sehr Geiles erreicht. Wenn ihr es schafft, mit etwas, wofür ihr brennt, jemand anderem ein gutes Gefühl zu geben. Weil ich merke auch, wenn ich jemandem etwas geben kann, ein gutes Gefühl oder wenn ich jemanden inspirieren kann, ist es einfach voll viel wert. Deswegen kriegt ihr hier in 1Live Digi regelmäßig die Fläche von euren Leidenschaften zu erzählen. Sinja aus Bergheim zum Beispiel liebt LARP, also Live Action Roleplay. Das heißt, sie schlüpft leidenschaftlich gerne in andere Rollen und ist dann zum Beispiel auf Conventions im Mittelalter-Look unterwegs. Und das ist doch das, wonach Sinja ganz, ganz lange gesucht hat, weil es gibt ihr einfach mega viel.
1: Man vergisst einfach komplett den Alltag. Ich tauche dann auch in einen anderen Charakter ab, der einfach nicht meine Probleme aus dem Büro kennt, sondern nur die Probleme aus ihrer eigenen Welt. Ich habe wirklich alles selber genäht von meinen beiden Hauptrollen, die ich aktuell bespiele. Meine Handwerkerin zum Beispiel, die hat Leinenunterkleider und Wollüberkleider. Sie hat eine Lederschürze. Und dann habe ich mir halt auch von Flohmärkten so altes Werkzeug zusammengekauft. Dann sind da Ritter, dann sind da Bedienstete, dann sind da Handwerker, dann sind da Alchemisten. Jeder spricht und spielt auch anders. Und das ist total der Wahnsinn, weil du halt wirklich das nicht mehr unterscheiden kannst, Wirklichkeit von Nicht-Wirklichkeit. Und als ich mit diesem Hobby angefangen habe, da habe ich dann angefangen, wirklich Leute zu finden, die exakt genauso denken wie ich.
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Leute, es ist wieder so ein Track, bei dem ich hier im Studio stinke. Oh Gott, Leute, nein. Ich stinke hoffentlich nicht hier im Studio, weil es ist eigentlich ganz geil klimatisiert. Ich stehe hier im Digi-Studio und denke, was passiert hier eigentlich? Es gibt nämlich einen neuen Song von Molly. Die kennen wir noch.

Und bei dem Track dachte ich schon, als er rauskam, als wir den zum ersten Mal gespielt haben hier in 1Live Digi, Digga, was geht ab? Ich bin auf der fettesten Twerk-Party, die es gibt, Alter. Und dann stand ich aber allein hier und hab mir den Track

0: Infos. Um 20 Uhr, ich bin Benjamin Paris. In Bochum hat eine Frau heute 4 Menschen aus der Ruhr gerettet. Sie kam zufällig auf ihrem Fahrrad vorbei, nachdem die Mitglieder einer Familie in dem Fluss in Not geraten waren. Mehr von Peter Neuhaus.
1: Es war großes Glück, dass es sich bei der Radfahrerin um eine Ärztin handelte. Sie konnte alle 4 Personen aus der Ruhr ziehen. Eine Frau war da schon bewusstlos, die Ärztin leistete erste Hilfe. Später übernahmen Einsatzkräfte der DLRG.
0: Die 8-köpfige Familie hatte sich zum Grillen ans Ruhrufer gesetzt. 3 Frauen rutschten wohl aus Versehen ins Wasser. Ein Mann wollte helfen und geriet dabei selbst in Not. In der Bundesregierung gibt es das nächste Diskussionsthema. Soll das BAföG für Studis steigen oder nicht? Vereinbart ist eigentlich, dass es mehr Geld geben soll. Jetzt sagt Forschungsministerin Beer, dass gespart werden muss und davon auch Studierende betroffen sind. Die SPD will das nicht akzeptieren und sagt, dass das schon vereinbart ist. In Hamburg wollen die Menschen keine Bewerbung für Olympische Spiele. Bei einer Volksabstimmung hat die Mehrheit die Pläne abgelehnt. Damit gehen neben NRW auch Berlin und München ins Rennen. Wer davon sich wirklich für die Olympischen Spiele bewirbt, ist aber noch nicht entschieden. Dann schauen wir in den Kreis Unna nach Bergkamen. Da ist gestern Abend ein Mann aus Dortmund bei einem Streit ums Leben gekommen. Ein weiterer wurde schwer verletzt. Die Polizei hat 4 Tatverdächtige festgenommen. Jetzt ermittelt die Mordkommission. Und das ist auch in Köln der Fall. Da gab es heute Morgen gegen 16:30 Schüsse auf einer Partymeile. Da war ein 32-Jähriger nach jetzigen Erkenntnissen privat unterwegs. Die Polizei geht davon aus, dass dann ein Auto an ihm vorbeifuhr und jemand aus dem Auto auf ihn geschossen hat. Er kam schwer verletzt ins Krankenhaus. In Paris haben mehr als 80.000 Fans den Champions-League-Sieger Paris Saint-Germain gefeiert. Am Eiffelturm trat die Mannschaft auf großer Bühne auf. Später werden die Spieler noch von Präsident Macron empfangen. Nach dem Finale gestern hatte es in der Nacht in Frankreich Ausschreitungen von Fans gegeben. Ein Mann ist dabei gestorben. Deswegen ist in Paris heute viel Polizei unterwegs.
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0: Heute Nacht sind teilweise noch Schauer und Gewitter unterwegs, die unwetterartig ausfallen können. Dazu gibt es Tiefstwerte von 15 bis 10 Grad. Morgen geht's mit Sonne los, später entstehen dann wieder Wolken, aber nur selten Schauer und Gewitter. Dazu in Ebenbüren 23 Grad, in Kamen und Solingen 24 und in Hennef und Bergheim 25 Grad. Am Dienstag auch erst freundlich, dann gibt's zum Teil kräftigen Regen.

0: Gefühlte 1000 Grad im Sektor, überall Stadtfeste, überall Menschen draußen auf der Straße am Schwitzen. Was geht denn? Kam ein bisschen plötzlich, oder? Kam es euch auch so vor? In den letzten Tagen immer so ein bisschen Regen, ein bisschen also hier ein bisschen ganz schön und so. Und plötzlich knallen einem hier die 30 Grad um die Ohren. Sonne, was ist da los? Könnte man die Sonne fragen? Aber genau deswegen geht unsere Reporterin Lisa auch raus, übernimmt die Rolle von Freunden, Verwandten oder begründeten Personen wie der Sonne höchstpersönlich. Und die hat gefragt, was geht?
1: Ich bin die Sonne, hi.
2: Hi Sonne.
1: Hallo.
2: Hi.
1: Was mache ich denn mit dir?
2: Du zauberst mir ein Lächeln ins Gesicht auf jeden Fall.
3: Du bringst meine beste Seite zum Vorschein.
4: Leider auch viel Sonnenbrand, viel Schwitzen.
3: Ich bin glücklich, ich bin zufrieden, ich bin happy.

0: Hier ist 1 Live DG. Okay, Zeit, den Mut ein bisschen zu ändern. Zeit, euer Selbstbewusstsein ein bisschen hochzufahren. Weil es gibt wirklich Songs, die schaffen das, ne? Die schaffen, euch irgendwie so ein bisschen selbstbewusster zu machen, weil die Attitude von dem Song so cool ist, dass die sich auf euch überträgt und so in euren Körper eindringt. Das hier ist Flo, ist ein Trio aus UK mit einem super spannenden Soundtrack, heißt Leak It, jetzt in 1 Live Digi.
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0: Es gibt auch diese Schauspieler, die einfach für Core Memories verantwortlich sind in unserem Leben. So, diese Gesichter, die uns einfach ein gutes Gefühl geben. Dieser Mann hier ist auf jeden Fall ganz oben auf der Liste.
1: Buonasera, signore.
2: Hey, es gibt leider eine kleine Änderung wegen meiner Reservierung.
0: Kevin James im neuen Film Solo Mio, jetzt im Kino. Marcel aus dem Digi-Team hat ihn schon geguckt. Und Marcel, welche Reservierung muss da jetzt geändert werden bei Kevin James?
3: Ja, seine kompletten Flitterwochen. Ey, Matt, also den Kevin James da spielt, der wollte eigentlich eine große Hochzeit in Bella Italia. Nur haut ihm seine Bella Braut ab.
2: Oh, was ist hier los?
4: Sie war gerade noch hier und dann war sie weg.
5: An ihrer Stelle würde ich das gesamte Paket allein genießen.
2: Allein auf Hochzeitsreise?
5: Hochzeitsreise, Urlaub, nennen Sie es, wie Sie wollen.
3: Und das macht Matt jetzt eben alles alleine. Solo Mio, romantisches Italien samt Ed Sheeran-Konzert.
0: Ah ja, das ist dieser Film, für den Kevin James ja beim Super Bowl im Stadion saß alleine, ne?
3: Ja, genau das ist es. Im Smoking saß er da mit dem Brautstrauß völlig alleine auf der Tribüne. Das war ein ganz trauriges Bild, aber eben natürlich ein super Marketing-Gag. Mm. Leider für mich witziger als der Film.
0: Oh nein, also bist du kein Fan, oder?
3: Ja, also in den USA wird er total abgefeiert, das sage ich dazu. Mir war es einfach zu klamaukig, zu dünn. Mm. Was funktioniert? Dieses tollpatschige Kevin-James-Gestolper.
6: Wie ist Ihr Name?
2: Matt, und Sie sind Café del Sol.
6: Nein, ich weiß.
2: Ich habe nur versucht, witzig zu sein.
6: Okay. Okay, versuchen Sie es weiter.
3: Also fürs Kevin-James-Fanherz ist das sicherlich was. Ansonsten wird wirklich jedes Italien-Klischee totgeritten. Ey, Kevin James singt Nessun Dorma mit Andrea Bocelli, der eine Nebenrolle hat. Mir hat wirklich nur noch der Papst gefehlt, der irgendwie Giotto fressend im Ferrari vorfährt.
0: Also Popcorn-Kino ohne viel Tiefe, aber trotzdem ein bisschen funny. Solo Mio mit Kevin James ist jetzt im Kino.

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1: 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Um 21 Uhr, ich bin Benjamin Paris. Wer studiert und keine reichen Eltern hat, ist oft auf BAföG angewiesen. Die Unterstützung vom Staat sollte auch eigentlich angehoben werden. Jetzt gibt es von Forschungsministerin Beer eine Absage. Mehr von Peter Neuhaus.
2: Durch das BAföG bekommen Studis bis zu 990 Euro pro Monat vom Staat für Wohnung und Leben. Die Hälfte davon muss später zurückbezahlt werden. Eigentlich haben Union und SPD vereinbart, dass die Sätze steigen, weil Wohnungen und Lebensmittel teurer geworden sind. Jetzt sagt Forschungsministerin Beer im Zeitungsinterview aber, dass gespart werden muss. Studierende könnten Nebenjobs machen und seien in Deutschland sowieso schon stark unterstützt. Sie argumentiert, dass bei Pflegebedürftigen und beim Elterngeld gespart werden müsse. Da könnten Studierende nicht noch mehr bekommen.
1: Die SPD ist überrascht und sagt, dass es bei der Erhöhung bleiben müsse. Studierende seien keine besser gestellte Gruppe. Deswegen will die SPD nochmal mit der Union sprechen. In Bochum war heute eine Radfahrerin Retterin in der Not. Sie kam an der Ruhr entlang und sah, dass 4 Menschen im Fluss waren und nicht schwimmen konnten. Sie konnte ihnen aus dem Wasser helfen. Eine Frau war schon bewusstlos. Die Familienmitglieder waren offenbar aus Versehen beim Grillen in den Fluss gerutscht. In NRW breitet sich die asiatische Tigermücke weiter aus. Sie ist bisher in Bonn, im Rhein-Erft-Kreis und in Köln nachgewiesen worden. Die Behörden erwarten aber, dass auch andere Regionen betroffen sein werden. Die Tigermücke kann zum Beispiel Denguefieber übertragen. In Deutschland ist bisher aber kein solcher Fall bekannt. Über Westfalen sind wieder Unwetter gezogen. Im Kreis Soest musste die Feuerwehr zu rund 50 Einsätzen ausrücken, unter anderem in Lippetal, Erwitte, Geseke und Lippstadt. Es gab starken Regen und Überschwemmungen. In anderthalb Wochen startet die Fußball-WM der Männer und zur Vorbereitung spielt die deutsche Nationalmannschaft gerade gegen Finnland und zwar in Mainz. Das Spiel läuft seit einer guten Viertelstunde und es steht immer noch 0:0.
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1: Heute Nacht sind teilweise noch Schauer und Gewitter unterwegs, die unwetterartig ausfallen können. Dazu gibt's Tiefstwerte von 15 bis 10 Grad. Morgen geht's mit Sonne los, später entstehen dann wieder Wolken, aber nur selten Schauer und Gewitter. Dazu gibt's in Arnsberg und Olpe morgen 23 Grad, in Bocholt und Dülmen 24 und in Neuss 25 Grad. Am Dienstag auch erst freundlich, dann gibt's zum Teil aber kräftigen Regen.
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1: Digi People, ich bin Janina, was geht? Und seit dem Super Mario Galaxy Film habe ich ein komplett anderes Bild von diesem grünen Dino. Ey, ich bin seitdem verliebt in Yoshi. Und ich liebe es vor allem, wie er twerkt. Habt ihr da schon mal drauf geachtet? Und ich hoffe, das macht er auch in seinem neuen Game. Es ist so unfassbar cute. Yoshi kriegt nämlich ein eigenes Abenteuer. Yoshi and the Mysterious Book. Digi-Kollegin Joanna hat die Details. Also sucht Yoshi in diesem Game ein mysteriöses Buch oder ist er in einem drin oder wieder was?
2: Nee, die Yoshis, ja, es gibt tatsächlich mehrere, die finden eins. Zusammen mit Bowser Jr. stürzt dieses Buch nämlich auf ihrer Insel ab. Ja, und bittet die Yoshis darum, möglichst viele Kreaturen zu sammeln, die man auf seinen Seiten sieht.
1: Ah, okay, das erinnert mich gerade so ein bisschen an Pokémon Go oder so, überhaupt Pokémon, ist das so?
2: Ja, also so halb. Auf jeder Seite von Enzo gibt's nämlich ein Level, in das wir dann einfach reinhüpfen. Und in 2D-Ansicht, so wie diese alten Mario-Games, juckeln wir dann mit Yoshi über Wolken, unter die Erde, in den Dschungel oder wo auch immer uns der Weg hinführt.
1: So geil. Ich liebe ja immer noch diese 2D-Games, ne? Sorry for that, aber es ist so geil. Aber du meintest gerade schon zu mir, in diesem Game geht es ja relativ gechillt zu, ne? Was meinst du damit?
2: Ja, so bei Mario, da musst du ja sehr zielgenau springen und auch mal einen Gegner in den Boden stampfen oder mit Panzern in den Abgrund befördern. Und Yoshi, der nimmt hier eher so einen friedlicheren Weg. Und abseits von ein paar Bienchen oder ähnlichem geht's hier wirklich mehr ums Erkunden, Entdecken, alles drumherum, möglichst schnell und unbeschadet ans Levelende kommen. Das ist hier jetzt nicht so der Fokus.
1: Okay, also punktet Yoshis Game mit ganz viel Niedlichkeit. So wie er ja sonst auch punktet mit ganz viel Niedlichkeit. Yoshi and the Mysterious Book gibt's jetzt neu auf der Switch 2.

Digi People, was geht? Ich bin's, Janina. Und bei euch und auch bei mir bin ich mir sicher, wir sind auf jeden Fall echte Menschen. Aber sind die beiden auch wirklich echte Menschen? Das sind zwei Queens, Sarah Larsson und Tyler, mit ihrem gemeinsamen Track She Did It Again. Und die beiden sind gerade so.

ab. Das ist doch nicht normal, was die beiden abreißen. Und dann hat mich aber Tylers Insta-Post wieder auf den Boden der Tatsachen zurückgebracht. Sie hat eine Story gepostet mit Selfies, auf denen sie so zwei pinke Sternsticker im Gesicht hat. Und ihr wisst, das sind Pickle-Patches. Und dazu schreibt sie, Pickel vor einem Shoot sind einfach kein Vibe. Alter, wisst ihr, wie sehr mich das gerade hat durchatmen lassen? Dass ich weiß, diese Schönheit, Tyler, kriegt auch Pickel. Ich werde ab jetzt jeden Pickel, den ich habe, respektieren, weil Tyler auch ihre Pickel respektiert. Zumindest versuche ich's. Und ich hoffe, ihr auch. Also ja, sie sind echte Menschen und sie machen sehr, sehr geile Musik. Das ist She Did It Again, Zara Larsson und Tyler, jetzt für euch in 1Live Digi.

0: Yo, Digi-People, hier ist Lennart in 1 Live Digi. Was geht denn eigentlich bei meinem Ruppert-Kumpel Toni Bauer? Okay, ich will jetzt auch nicht lügen. Ist jetzt nicht so, dass Toni Bauer so ein richtig dicker Bro von mir ist. Dafür haben wir uns, glaube ich, einfach zu selten gesehen. Aber manchmal fühlt es sich ein bisschen so an, wenn jemand auch aus dem Ruppert kommt, denke ich direkt so, ach Kumpel, ja, hier, Ruppert-Buddy, was geht? Toni Bauer kennt ihr als Comedian aus der 1 Live Generation Gag und da erzählt er halt gerne mal vom Ruppert. Er erzählt von Oma und Opa und natürlich erzählt er auch von Hassan, seinem besten Kumpel.
1: Hassan ist scheißegal, wie alt seine Freundinnen sind, okay? Gerade hat der was mit einer, die ist 65 Jahre alt. 65 Jahre alt! Ich sag, Hassan, Junge, du kannst doch nichts mit einer 65-Jährigen anfangen. Weißt du, was der zu mir sagt? Sagt er zu mir, Toni, du hast keine Ahnung. Auch eine alte Feder braucht frische Tinte, um schöne Geschichten zu schreiben. Ja, ihr lacht, der geht regelmäßig in Altenheim. Ich sag, kannst du nicht in Altenheim gehen? Sagt er, natürlich, Altenheim ist wie Temptation Island. Nur alle Frauen tragen die gleiche Frisur. Oben und unten. Riechen nach 4711. Oben und unten. Und egal wie du heißt, die nennen dich junger Mann. Ich sag, Junge, hör doch mal auf damit. Sagt er zu mir, Toni, du hast keine Ahnung. Du weißt gar nicht, wie das ist, wenn so ein 65-jähriger Panther auf dich zuläuft und dir ins Ohr flüstert, ich war mit Bon Jovi auf Tour. Die hat mehr vergessen, als du je wissen wirst. Und dann nimmt die dich auseinander und du stehst danach schweißgebadet in der Türschwelle, lutscht ein Werthers Original und kriegst die Hose genäht.

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1: Um 22 Uhr, ich bin Benjamin Paris. Die Stadt Hamburg wird sich nicht für Olympische Spiele bewerben. Die Bürger haben in einer Volksabstimmung klar dagegen gestimmt, sagt Reporter Holger Gersker.
2: Die Hamburgerinnen und Hamburger haben sich mit rund 55-45% gegen Sommerspiele und gegen Paralympics in ihrer Stadt ausgesprochen. Die Olympiagegner feierten das Ergebnis. Hamburg habe die Sorgen bezüglich Mietsteigerungen, Verkehrschaos und wachsender sozialer Ungerechtigkeit geteilt.
1: Der Hamburger Bürgermeister hat direkt die Bewerbung zurückgezogen. Damit sind aus Deutschland jetzt NRW, München und Berlin im Rennen. Wer sich dann tatsächlich für Sommerspiele bewerben wird, soll im Herbst entschieden werden. In der Bundesregierung gibt es das nächste Diskussionsthema. Soll das BAföG für Studis steigen oder nicht? Vereinbart ist eigentlich, dass es mehr Geld geben soll. Jetzt sagt Forschungsministerin Beer, dass gespart werden muss und davon auch Studierende betroffen sind. Die SPD will das nicht akzeptieren und sagt, dass es schon vereinbart ist. Erst vor wenigen Tagen gab es neue Zahlen zum Rauchen in Deutschland und die zeigen, dass wieder mehr junge Menschen das machen. Zum Weltnichtrauchertag heute gab es deswegen Forderungen, mehr gegen das Rauchen zu tun. Einen drastischen Weg geht Großbritannien. Ab dem kommenden Jahr dürfen Menschen, die 2009 oder später geboren wurden, keine Zigaretten mehr kaufen, und zwar ihr ganzes Leben lang. In Köln versucht eine Mordkommission rauszufinden, warum es heute am frühen Morgen Schüsse in einem Studentenviertel gegeben hat. Auf einer Straße mit vielen Bars war ein 32-Jähriger niedergeschossen worden, aus einem vorbeifahrenden Auto heraus. Er musste schwer verletzt ins Krankenhaus. Die Polizei sucht jetzt Zeugen. In anderthalb Wochen startet die Fußball-WM der Männer und zur Vorbereitung spielt die deutsche Nationalmannschaft gerade gegen Finnland, und zwar in Mainz, und sie führt aktuell mit 3:0.
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1: Heute Nacht sind teilweise noch Schauer und Gewitter unterwegs. Die können noch unwetterartig ausfallen. Dazu gibt es Tiefstwerte von 15 bis 10 Grad. Morgen geht's mit Sonne los. Später entstehen dann wieder Wolken. Aber es gibt nur selten Schauer und Gewitter. Dazu in Arnsberg und Olpe morgen 23 Grad. In Bocholt und Dülmen 24 und in Neuss 25 Grad. Am Dienstag auch erst freundlich. Dann gibt's zum Teil aber kräftigen Regen.
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0: Animationsfilm Spider-Man Into the Spider-Verse. Das ist nämlich die Figur, die so schwarz-weiß war, hat einen langen Mantel an, Hut, war auch ein ganz kleines bisschen merkwürdig, dieser Spider-Man. Mhm. Er heißt auch nicht Peter Parker oder Miles Morales, sondern Ben Reilly. Trotzdem hat er halt die klassischen Spider-Man-Probleme und auch die gleichen Missionen und Gegner. Er ist aber Privatdetektiv und lebt in einem alternativen Universum in den 1930er Jahren.
1: Okay, wow. Und Spider-Noir hat ab heute seine eigene Serie auf Amazon Prime mit Nicolas Cage in der Hauptrolle. Iconic einfach. Und du hast ja schon reingeguckt, Annika, für uns. Was sagst du?
0: Also es ist, so viel kann ich sagen, mal was komplett anderes.
2: Woran denken Sie gerade?
3: Ich hab eine kleine Existenzkrise, um ehrlich zu sein.
0: Es ist nämlich die allererste Serie, in der Nicolas Cage mitspielt. Mhm. Also für ihn war es so ein komplett krasses, tolles Erlebnis.
4: Es war gleichzeitig aufregend und beängstigend, weil ich wusste, ich will richtig zu einem Schauspieler aus einem alten Schwarz-Weiß-Film werden. Ich freue mich so, dass ich das machen durfte. Und als ich die 8 Folgen am Stück gesehen habe, musste ich ziemlich grinsen.
0: Also Nicolas Cage liebt diese Figur auf jeden Fall. Und ich muss ehrlich sein, die Serie wird trotzdem vermutlich nicht alle überzeugen. Spider-Noir ist nämlich ganz schön düster, trotzdem auch albern, spannend und irgendwie trotzdem auch langatmig.
1: Okay, also Spider-Noir gibt's ab jetzt bei Amazon Prime Video.

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Das ist 1Live.de. Wirklich, jeder Song von diesem Mann ist ein bisschen wie ein Gedicht. Das ist Feiern. Ich glaube, da könnte auch gut auf dem Poetry Slam funktionieren, dieser Mann, weil er kann wirklich sehr gut reimen. Kann sehr gut reimen und ich liebe auch die Produktion auf diesem Track. Was ich besonders liebe, diese Trompeten-Sounds, die ihr gerade hört, die kommen von einer echten Bläserkapelle aus Amsterdam. Das macht das Ganze super lebendig, ein Track, der einfach anders klingt, anders wirkt. Das ist Feiern mit Versprich mir jetzt in 1Live.de. Versprich

0: Hey Digi-People, hier ist Lennart in 1 Live Digi. Was meint ihr? Ist das jetzt sehr uncool oder können wir das machen? Mal nach so ein paar Lebenstipps fragen bei älteren Leuten? Ja komm, vielleicht haben die ja gute Tipps, mein Gott. Lass mal hier dieses ältere Ehepaar fragen, das wir im RBB-Fernsehen gesehen haben. Wie man so halt Beziehung, so ein bisschen Beziehungstipps, wie man lange zusammenbleibt.
1: Also wir haben gestern den 8. Hochzeitstag gehabt.
2: Nein, dann herzlichen Glückwunsch vom RBB. Letzte Frage, was ist ein Garant für eine glückliche Ehe?
1: Dass man sich gegenseitig so akzeptiert, wie man ist.
3: Lutschen, gut lutschen. Vor allem gut lutschen.
2: Gut lutschen?
3: Lutschen.
2: Gut, dann erstmal vielen, vielen Dank.

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1: Die Nachrichten mit Ulrike Frohleix. Guten Abend. In Hamburg haben sich die Gegner der Olympia-Bewerbung durchgesetzt. Bei einem Referendum stimmten rund 55% mit Nein. Bürgermeister Tenscher zog die Bewerbung zurück. Damit sind nur noch Köln, Rhein-Ruhr, München und Berlin im Rennen. Der Deutsche Olympische Sportbund entscheidet im September. In Bochum hat eine Frau 4 Menschen aus der Ruhr gerettet. Die Frau kam zufällig auf ihrem Fahrrad vorbei, nachdem die Mitglieder einer Familie in dem Fluss in Not geraten waren. Peter Neuhaus, WDR Aktuell.
2: Es war großes Glück, dass es sich bei der Radfahrerin um eine Ärztin handelte. Sie konnte alle 4 Personen aus der Ruhr ziehen. Eine Frau war da schon bewusstlos, die Ärztin leistete erste Hilfe. Später übernahmen Einsatzkräfte der DLRG. Die 8-köpfige Familie hatte sich zum Grillen ans Ruhrufer gesetzt. 3 Frauen rutschten aus ungeklärter Ursache ins Wasser. Ein Mann wollte helfen, geriet aber selbst in Not. Die Bochumer Feuerwehr geht davon aus, dass alle 4 Familienmitglieder Nichtschwimmer sind.
1: In Herzogenaurach sind die Sieger von Jugend forscht ausgezeichnet worden, darunter der 18-jährige Tim Kammel aus Lemgo. Er hat sich damit beschäftigt, wie genau Sanduhren funktionieren und den Preis für die originellste Arbeit bekommen. In Paris haben mehr als 80.000 Fans die Fußball-Champions-League-Sieger von Paris Saint-Germain vor dem Eiffelturm gefeiert. Beim Empfang beim Präsidenten sagte Macron angesichts der Krawalle aus der Nacht, er habe die Schnauze voll. Bei den Ausschreitungen kam ein Mann ums Leben. Rund 780 Menschen wurden festgenommen.
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1: Die deutsche Fußballnationalmannschaft hat das vorletzte Testspiel vor der WM souverän gewonnen. Gegen Finnland stand es am Schluss 4:0. Aus Mainz, Stefanie Bartschik, WDR Sport.
3: Mann des Tages ist der Stuttgarter Dennis Undaff. 2 Tore hat er selber erzielt, 1 aufgelegt, nämlich für Florian Wirtz, als er sehr aufmerksam war da gegen die finnischen Verteidiger. Und das 4:0, das kam dann von Jamal Musiala. Die erste Hälfte war noch ausbaufähig, weil die Finnen nämlich richtig gut verteidigt haben. Nach der Pause Deutschland dann klar besser mit dem Chancenplus. Das Ergebnis geht so in Ordnung und genau so kann man dann noch starten in das Abenteuer USA, in das Abenteuer WM.
1: Das Wetter in Nordrhein-Westfalen. In der Nacht sind in Teilen Westfalens anfangs noch Schauer und Gewitter unterwegs, die unwetterartig ausfallen können mit heftigem Starkregen, Hagel und schweren Sturmböen. Vor allem im Münsterland, in Ostwestfalen-Lippe und im nördlichen Sauerland. Nach Mitternacht beruhigt sich die Lage. Stellenweise Nebel bei 15 bis 10 Grad. Morgen erstmals trocken und freundlich, später wolkiger mit einzelnen Schauern und Gewittern. In Bad Münstereifel bis 22 Grad, in Schwerte bis 23 und in Köln bis 25 Grad. Das war WDR Aktuell.

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0: Also das ist mal eine wilde Kombi. Hey, hier ist Lennart in 1 Live Digi. Diese wilde Kombi meinte ich jetzt nicht. Manchmal ist die auch wild, aber kennt ihr ja schon, ich in 1 Live Digi. Aber die wilde Kombi, von der ich rede, ist Comedian Abdulkader Shahin. Er ist auf der einen Seite Comedian in unserer Generation Gag, daher kennt ihr ihn unter anderem. Und dann ist er aber auch noch ehrenamtlich aktiv und arbeitet hauptsächlich mit jungen Männern zur Extremismusprävention. Das ist ja spannend.
1: Und das Ding ist, ich mache diese Workshops. Ich führe so voll das Doppelleben dadurch. So, auch die Kunst irgendwie fusioniert alles bei mir die letzten Jahre ineinander. So, ich bin in Hamburg in den dicksten Theaterhäusern und spiele dort die dicksten Shows und hast du nicht gesehen. Und dann gehe ich so runter von der Bühne in mein Auto rein, höre Radio, rauche meine Zigarette, will so friedlich nach Hause fahren, so auf korrekter, weißt du? Integriert und so. Und dann bist du so nachts unterwegs, Alter, oder auch hier in NRW, Alter, ich will einfach nur nach Hause. Und dann kommst du an dieser roten Ampel, vor dir ist eine scheiß Kiste. Wir warten beide, Ampel wird grün, er fährt nicht. So, und ich denke mir, ey, ruhig bleiben, alles gut. In der Ruhe liegt der Schwanz oder wie das heißt, weißt du, keine Ahnung. Immer schön entspannt bleiben, das wird schon, ne? Der fährt gleich los. Und ich merke so, wie ich immer aggressiver werde, weißt du, ich meine, weil es schon unverschämt nachts, Alter, weißt du, gar nichts. So, willst du mich verarschen? So, grünes Licht ist grell, Bruder. Grell, Bruder, fahr. Bist du am Handy oder was? Ich werde so zum Deutschen, Alter, ich will's kontrollieren. So Kontrolleur geworden auf einmal, Bulle. Und dann platzt er irgendwann aus mir raus, weißt du? Dann sage ich so, ich hup nicht, weil das verstößt ja gegen die Straßenverkehrsordnung. Ich sage dann ganz höflich, fahr, du Bastard! Grüner wird's nicht! Und am nächsten Morgen gebe ich dann an der Schule so einen Workshop, wie man gewaltfrei kommunizieren kann. Das ist einfach...

0: Buongiorno, ich bin Janina, ihr hat ein Safe-Diggy und das ist eigentlich wie so ein Salat. Da sind so ganz, ganz viele Zutaten drin und du checkst bei jedem Bissen immer eine neue Zutat aus und jedes Mal denkst du so, boah geil, wie geil abwechslungsreich. Und so ähnlich geht's mir bei diesem Song hier.
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0: Das ist Vermisse von Dardan und Azet, unser Deutschrap-Salat, im allerpositivsten Sinne natürlich.

Facetten, in diese nicht mal 3 Minuten Track, dass ich eigentlich alle 10 Sekunden denke so, wow, das hört sich aber auch geil an. So, wow, das ist auch irgendwie geil. Also das ist euer Sommersalat für heute und ich hoffe, er schmeckt euch. Das ist Vermisse, Dardan und Azed jetzt für euch in 1FDG.

0: Hier ist Leo im 1Live.de. Kennt ihr jemanden, der Tourette hat?
1: Ich bin Dotti.
2: Du wirst an Krebs sterben. Haha.
1: Alles klar.
0: Finden ja viele erstmal witzig auf den ersten Blick. Jetzt gibt es aber einen Film, der ein bisschen fürs Tourette-Syndrom sensibilisieren soll. Verflucht normal ist jetzt im Kino und Marcel aus dem Digi-Team gefällt's.
3: Super Film, weil es ist halt, eigentlich ist es ein Drama, aber es hat halt einen guten Schuss britischen Humor. Es geht um John und sein Leben mit Tourette, wie hart es für ihn war und wie wir alle vielleicht halt ein bisschen besser und normaler damit umgehen können und sollen.
0: Also es ist wirklich so ein bisschen so ein Statement-Film, ne?
3: Genau, das ist es. Ja, auch riesig gespielt von Robert Aramayo. Den kennen wir als den Elrond aus Die Ringe der Macht. Und mit der Rolle jetzt hier in Verflucht normal hat er dieses Jahr sogar beim britischen Filmpreis BAFTA gewonnen.
0: Ich stelle es mir aber irgendwie total schwer vor, diese Tourette-Ticks, ne? Die so zu spielen, dass es halt nicht total peinlich wird.
3: Ja, und das ist natürlich wirklich die größte Aufgabe und auch das Risiko in der Rolle und auch jetzt im Film. Da wird halt eine wahre Geschichte erzählt. Und Robert Aramayo war es deshalb auch viel wichtiger, die Figur, also die Person John zu verstehen und sich jetzt nicht nur auf die Ticks zu konzentrieren.
4: What was most important to me was to understand John and not focus on does John have this tick or that tick.
3: Was aber natürlich hilft, dass der echte John Davidson, um den es im Film geht, der war hier Produzent.
0: Achso, der hat da immer mit drauf geguckt, oder wie?
3: Genau, das ist seine Aufgabe, damit es eben authentisch bleibt für die Szenen selbst. Wurde dann aber trotzdem auch viel improvisiert, weil die Ticks selbst ja auch einfach unberechenbar sind. Und da dann wirklich so diese kippelige Grenze zwischen feinfühlig und authentisch zu treffen, das ist nicht leicht, hat in diesem Film aber total geklappt.
0: Also, Verflucht normal ist ein Film über das Leben mit dem Tourette-Syndrom. Unsere Empfehlung für euch heute hat Preise abgerufen. Kriegt unseren Daumen hoch und ist jetzt im Kino. 1

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1: Die Nachrichten mit Ronald Lessig. Guten Abend. In Hamburg hat bei einem Referendum die Mehrheit gegen Olympische Spiele in der Stadt gestimmt. Bürgermeister Tschentscher zog die Bewerbung daraufhin zurück.
2: Na, uns ist bewusst gewesen, dass wir eine Skepsis haben in Hamburg. Dass die Menschen kritischer auch sind als in vielen anderen Städten Deutschlands, was diese großen Sportveranstaltungen angeht. Wir haben dennoch viele Einwände ausräumen können, aber eine Mehrheit hat sich gegen Olympia in Hamburg entschieden.
1: Damit gehen nur noch Rhein-Ruhr, München und Berlin ins Rennen. Der Deutsche Olympische Sportbund entscheidet Ende September, welcher deutsche Bewerber in die internationale Konkurrenz geschickt wird. Im Kreis Soest haben rund 200 Einsatzkräfte bis in den Abend Unwetterschäden beseitigt. Die Bahnstrecke zwischen Unna und Soest ist gesperrt und auch in der Region Rheine ist der Zugverkehr gestört, weil ein Baum auf eine Oberleitung gefallen war. Anderthalb Wochen vor der Fußball-WM hat Deutschland das Testspiel gegen Finnland souverän gewonnen. Die Partie in Mainz endete 4:0. Ein Tor schoss Jamal Musiala, er sagte im ZDF.
3: Es tut mir echt gut, auch jetzt für die Spiele, wo kommen, einfach diesen guten Gefühl in die nächsten Spielen mitzunehmen. So. Und den Spaß auf dem Platz habe ich richtig gehabt heute. Und ja, jetzt ist das Fokus auf dem nächsten Spiel.
1: Nächsten Samstag tritt Deutschland im letzten Testspiel vor der WM gegen die USA an in Chicago. Und noch eine Meldung vom Sport. Finnland hat die Eishockey-WM gewonnen gegen den Gastgeber Schweiz nach Verlängerung mit 1:0. Finnland ist damit zum 5. Mal Weltmeister.
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1: In Köln ermittelt die Polizei wegen zwei Vorfällen von Sonntag früh. Ein Mann wurde durch Schüsse verletzt. An einer Bar gab es eine Explosion. Estella Masur, WDR Köln.
4: Bei den Schüssen aus einem vorbeifahrenden Auto handelt es sich offenbar um eine gezielte Tat. Laut Polizei soll der Angeschossene zuvor Kontakt mit jemandem gehabt haben, der als Tatverdächtiger in Frage kommt. Rund anderthalb Stunden später kam es vor einer Bar in der Innenstadt zu einer Explosion. Dabei wurde eine Anwohnerin leicht verletzt. Zeugen berichten von mehreren Personen, die nach der Detonation wegliefen. Der Anschlag erinnert an eine Serie von Explosionen vor etwa 2 Jahren. Damals ging es um eine Auseinandersetzung zwischen Drogenbanden in Köln. Die Kripo prüft, ob das auch hier eine Rolle spielt.
1: Das Wetter in Nordrhein-Westfalen. In der Nacht örtlich Schauer bei 17 bis 11 Grad. Tagsüber wechselhaft, am Nachmittag in Westfalen Schauer, dazu in Remscheid bis 22 Grad, in Aalen bis 23 und in Bergisch Gladbach bis 24 Grad. Am Montag in Ostwestfalen Lippe unbeständig. Im Rheinland wird es trocken sein. Die Höchsttemperaturen liegen zwischen 17 und 24 Grad. Und am Dienstag sieht das Wetter ähnlich aus. 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